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2: 6:10.
3: Ivo Musa ist seit 15 Jahren Bischof. Italiens Außenministerium wird von Hackern angegriffen. Das Wetter ist wert recht sonnig. Ich bin Hannelore Plunger. Einen schönen guten Morgen.
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3: Heute jährt sich die Bischofsweihe von Diözesanbischof Ivo Musa zum 15. Mal. Zu diesem Anlass feiert der Bischof um 9 im Dom von Brixen einen Gottesdienst. Priester, Diakone und Gläubige sind dazu eingeladen. Musa wurde am 27. Juli 2011 von Papst Benedikt zum Bischof ernannt. Am 9. Oktober 2011 empfing er die Bischofsweihe. Ein 50-jähriger Fahrschullehrer landete wegen sexueller Belästigung vor Gericht. Im Rahmen eines Vergleichs wurde die 8-monatige Haftstrafe vor Gericht in eine Geldstrafe umgewandelt. Dem Mann wurde vorgeworfen, eine ehemalige Fahrschülerin über mehrere Monate hinweg sexuell belästigt zu haben. Die Betroffene erstattete im November 2022 Anzeige. Noch bevor das Urteil im Rahmen des gerichtlichen Vergleichs gefallen ist, hatte der Mann Schadenersatz geleistet. Hilfe für Nepal nach der Flutkatastrophe kommt auch aus Südtirol. Die Südtiroler Ärzte für die Welt haben 65.000 Euro an Spenden gesammelt, die an ein Krankenhaus in Nepal gehen, das bereits seit vielen Jahren unterstützt wird. Ärzte und Pflegekräfte des Hospitals haben nach den Überschwemmungen und Murenabgängen Ende August Verletzte versorgt und Hilfsgüter verteilt. Hacker haben die Webseite des italienischen Außenministeriums angegriffen. Ausfälle oder Unterbrechungen habe es bisher aber nicht gegeben, heißt es aus Rom. Die Sicherheitssysteme hätten Schlimmeres verhindert. Allerdings wird die Webseite nun ganz genau überwacht. Auch die Webseiten des italienischen Botschafts im Ausland werden jetzt genau unter die Lupe genommen, ob es auch dort Angriffsversuche gegeben hat. Die Postpolizei weiß seit gestern früh von dem Vorfall, dahinter vermutet sie einen prorussischen Hacker. Viele blicken heute gespannt nach Norwegen. Dort wird am Vormittag um 11 Uhr verkündet, wer dieses Jahr den Friedensnobelpreis bekommt. Die Jury wählt aus 287 Kandidatinnen und Kandidaten. Das sind deutlich weniger als noch letztes Jahr. Es sind sowohl Einzelpersonen als auch Organisationen, die nominiert wurden. Letztes Jahr hat die venezolanische Oppositionsführerin Maria Machado den Preis bekommen.
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3: Anfangs gibt es noch Wolken und Nebel. Im Laufe des Tages wird es recht sonnig. Die Temperaturen erreichen Höchstwerte bis zu 22 Grad. Die Temperaturen zurzeit in Meran 11 Grad, Sarntein und Sechsten 8 und Ridnaun 6 Grad.
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1: Am Mikrofon euer Mr. Morning Albert Sterke. Ich grüße euch, die besten Grüße ins Land, jetzt um 6:30. Und los geht's mit unserem Service-Teil.
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3: Guten Morgen, ich bin Hannelore Plunger. Die Landesenergiegesellschaft Alberia möchte im Ultental ein Pumpspeicherwerk bauen. Heute und morgen wird die Bevölkerung direkt am Damm des Zogler Stausees darüber informiert. Am 7. März wird dazu in Ulten eine Volksbefragung abgehalten. Ivo Musa ist seit 15 Jahren Bischof. Am 9. Oktober 2011 empfing er die Bischofsweihe. Zu diesem Anlass feiert der Bischof um 9 im Dom von Brixen einen Gottesdienst. Eine Fahrschülerin hat ihrem Fahrlehrer sexuelle Belästigung vorgeworfen. Jetzt wurde am Bozner Gericht die 8-monatige Haftstrafe in einem Vergleich in eine Geldstrafe umgewandelt. Hacker haben die Webseite des italienischen Außenministeriums angegriffen. Es gab aber keine Ausfälle und Unterbrechungen. Die Webseite wird nun ganz genau überwacht. Heute Vormittag wird in Oslo der Friedensnobelpreis bekannt gegeben. Die Jury wählt aus 287 Kandidatinnen und Kandidaten. Letztes Jahr hat die venezolanische Oppositionsführerin Maria Machado den Preis bekommen.
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1: Heute wird es nach anfänglichen Wolken und Nebel zusehmend sonnig und bleibt trocken. Im Norden weht Föhn. Die Temperaturen erreichen heute bis zu 22 Grad. Aktuell stehen wir in Brunnig bei 8 Grad auf, in Lienz aktuell 10 Grad, in Meran ebenso 10, in Brixen 11 Grad, in Bozen 12, in Toblach aktuell 7 Grad, in Bretal-Marental plus 4.
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1: Und auch verkehrstechnisch läuft es jetzt um 6:30. Also freie Fahrt und wir hoffen, Sie kommen gut an.
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1: Yo, es ist Freitagmorgen und andere trinken aus dem Maßkrug, zwei Posterer stapeln ihn lieber mit dem Mund. Und das so gut, dass sie jetzt sogar im Guinness-Buch der Rekorde stehen. Sieger Unterpertinger aus Terenten und Gerhard Kohlgruber, besser bekannt als Mr. Justo aus Pfalzen, haben es tatsächlich geschafft, und zwar gleich auf Seite 9. Ihre Spezialdisziplin, schwere Bierkrüge mit dem Mund ansaugen und zu einem Turn stapeln, 10 Krüge in 3 Minuten und der Turm muss stehen bleiben. Klingt verrückt, ist es auch, aber genau damit haben die beiden einen Weltrekord aufgestellt. Und jetzt wird international im italienischen Fernsehen bei Musik Wales waren sie bereits bei den Auszeichnungen, der Aufzeichnungen mit am Start, und sogar aus Amerika kam eine Einladung zu Americans Got Talent. Ob sie da wirklich nach Kalifornien fliegen, das bleibt noch offen. Aber eines ist sicher, während andere am Stammtisch große Stöhne spucken, saugen die beiden lieber Maßkrüge an und schreiben damit Weltgeschichte. Respekt und herzlichen Glückwunsch.

0: In 20 Minuten 7. Schön, dass ihr diesen Tag mit uns startet.
1: Ja!
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Musik direkt aus der Holiday-Hits-Parade Self-Aware, und in der Eishockey-League heißt es an diesem Wochenende für unsere Südtiroler Teams Koffer packen, auswärts punkten. Der HCB Südtirol ist nach 7 Spielen mit 18 Punkten Tabellenführer, weiterhin ohne Niederlage in der regulären Spielzeit. Heute Abend geht es für die Bozen nach Villach, am Sonntag wartet dann Mailand, und auch beim HC Buster, da läuft es richtig gut. 4 Siege in Folge haben die Wölfe zuletzt eingefahren. Heute Abend wartet auswärts mit den Black Wings Linz ein harter Brocken. Und am Sonntag geht es weiter nach Wien zu den Vienna Capitals. Spielbeginn 16 Uhr. Gute Nachrichten gibt es auch aus dem Pusterer Tor. Nämlich Eddie Pasquale ist nach seiner Verletzung wieder fit, könnte heute sein Comeback feiern.

Brooks, Slow Dance for a Minute, auch das Musik aus der Holiday Hit Parade. 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
0: 7:10.
2: Heute wird in Ulten über Pumpspeicherkraftwerk informiert. Am Vormittag wird in Oslo der Friedensnobelpreis bekannt gegeben. Das Wetter, es wird recht sonnig. Ich bin Hannelore Plunger, einen schönen guten Morgen.
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2: Die Landesenergiegesellschaft Alberia möchte im Ultental ein Pumpspeicherkraftwerk bauen. Heute und morgen wird die Bevölkerung direkt am Damm des Zogler Stausees darüber informiert. Fachleute stellen die technischen und ökologischen Grundlagen des Projekts vor. Informiert wird auch über die bisherigen Verhandlungen zwischen der Gemeinde Ulten, Alberia und dem Unternehmen Terna, das für die Stromleitungen verantwortlich ist. Für den Bau bräuchte es mehrere Jahre. Die Bevölkerung in Ulten ist skeptisch, deshalb findet am 7. März eine Volksbefragung statt. Heute jährt sich die Bischofsweihe von Diözesanbischof Ivo Moser zum 15. Mal. Zu diesem Anlass feiert der Bischof um 9 Uhr im Dom von Brixen einen Gottesdienst. Priester, Diakone und Gläubige sind dazu eingeladen. Moser wurde im Juli 2011 von Papst Benedikt zum Bischof ernannt. Am 9. Oktober 2011 empfing er die Bischofsweihe. Ein 50-jähriger Fahrlehrer ist wegen sexueller Belästigung vor Gericht gelandet. Im Rahmen eines Vergleichs ist jetzt die 8-monatige Haftstrafe in eine Geldstrafe umgewandelt worden. Dem Mann wurde vorgeworfen, eine ehemalige Fahrschülerin über mehrere Monate hinweg sexuell belästigt zu haben. Die Fahrschülerin erstattete im November 2022 Anzeige. Der Mann hat bereits Schadenersatz geleistet. Heute Vormittag blicken viele gespannt nach Norwegen. Dort wird heute bekannt gegeben, wer den Friedensnobelpreis bekommt. Zur Auswahl stehen 287 Kandidatinnen und Kandidaten, deutlich weniger als letztes Jahr. Sigrid Harms aus Oslo, wer ist denn nominiert?
4: Ja, das ist ja offiziell nicht bekannt. Das Nobelkomitee hält die Listen der Nominierten nämlich 50 Jahre lang geheim. Aber es gibt ja immer wieder Leute, die öffentlich machen, wen sie vorschlagen. Und demzufolge dürften US-Präsident Donald Trump, Papst Leo, die Klimaaktivistin Vanessa Nakate aus Uganda und Julia Nawalnaja, die Witwe des russischen Oppositionspolitikers Alexei Nawalny, nominiert worden sein.
2: Das neue italienische Wahlgesetz ist in Kraft und schwierig wird es jetzt vor allem für die Opposition. Damit sie bei den nächsten Wahlen überhaupt eine Chance hat, muss sie sich zusammenschließen und Bündnisse eingehen. Denn mit dem neuen Gesetz bekommt das größte Wahlbündnis bei mehr als 42% der Stimmen einen Mehrheitsbonus. Ein Bündnis der Opposition ist derzeit aber unwahrscheinlich, denn die Chefs der beiden größten Parteien, Schlein vom Partito Democratico und Conte von der Fünf-Sterne-Bewegung, streiten derzeit. Heute wird es recht sonnig, mehr zum Wetter gibt's gleich.
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2: Morgendliche Restwolken und Nebelfelder lockern auf und in der Folge wird es recht sonnig. In den nördlichen Landesteilen weht der Föhn. Die Temperaturen steigen auf 18 bis 22 Grad. Die Temperaturen zurzeit in Bozen 13 Grad, Brixen 10, Sterzing und Welsberg 8 und Schlanders 9 Grad. Am Samstag wechseln Sonne und dichtere Wolkenfelder. Es sind auch einzelne Regenschauer möglich.
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12: Einen schönen guten Morgen wünscht Barbara Widot aus der Landesverkehrsmeldezentrale. Auf der Landesstraße Kastelruth-St. Ulrich, anlässlich des 40. Kastelruther Spatzenfestes, besteht bei Kastelruth von Gröden in Richtung Kastelruth Einbahnverkehr heute von 14 bis 2 Uhr. Der Verkehr von Kastelruth in Richtung Gröden wird über die Tiosslerwege umgeleitet. Eine sichere Fahrt.
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15: Die Woche ist fast geschafft. Also Freitag heute, 3 Minuten vor 7. Am Mikrofon euer Mr. Morning Albert, der Jakob.

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Und heute ist nicht nur ein gewöhnlicher Freitag, heute ist der Welt-Ei-Tag und den gibt es tatsächlich schon seit 1996. Das Ei hat ihn sich wirklich verdient, denn es ist eines der günstigsten eiweißreichen Lebensmittel überhaupt. Ob Spiegelei, Rührei, hart gekocht oder als Zutat in Kuchen oder Pasta, das Ei ist einfach nicht wegzudenken aus unserer Küche. Vielseitiger wird es kaum. In diesem Sinne, guten Morgen, guten Appetit und heute darf es zum Frühstück ruhig ein Ei mehr sein.

Almost Monday. Das Indie-Pop-Trio aus San Diego bringt mit French Kids pure Leichtigkeit und Summerfeeling. Der Song stammt von ihrem zweiten Album Thank God It's Almost Monday. Entstanden ist er nach einem Konzert im französischen Club Le Bikini. Die Band hat dort die jungen Leute im Publikum beobachtet, die sich komplett der Musik hingeben und den Moment gelebt haben. Unbeschwert, frei und voller Energie. French Kids ist so etwas wie ein Dialog mit genau diesen Menschen. Es geht um das Gefühl, die Welt hinter sich zu lassen, zu tanzen, eine Zigarette anzuzünden und einfach nur da zu sein. Mit schimmernden Gitarren, treibenden Beats und einem Ohrwurm-Refrain klingt der Track wie endlose Sommertage, Saint-Tropez und Nächte unter Sternen. Leicht, sonnig und ansteckend gut gelaunt, Almost

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This is the last time, Musik von Kane. Hier ist Radio Holiday am Freitagmorgen und heute ist ein Feiertag für alle, die beim Blick in den Kühlschrank sagen, der Käse ist nicht schlecht, der muss so ausschauen. Heute ist nämlich der Tag des Schimmelkäses. Und da können wir Südtiroler natürlich mitreden, vor allem im Arntal. Dort gibt es den berühmten Graukäse mit seinem würzigen Geschmack, seinem ganz eigenen Geruch und dem typisch graugrünen Edelschimmel. Früher ein arme Leute essen, heute sogar eine Delikatesse in der gehobenen Küche. Und seien wir ganz ehrlich, Graukäse ist etwas schon Besonderes. Bei manchen Lebensmitteln heißt es, wenn er so riecht, schmeiß ihn weg. Beim Graukäse heißt es genau, schneid noch ein Stück ab. Also liebe Graukäse-Fans, heute ist euer Tag und alle anderen, keine Sorge, morgen früh gibt es wieder Marmelade aufs Brot.

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2: 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Klingt gut. 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Darüber diskutiert Chefredakteur Reinhard Weger bei Studio 1 mit Stadtrat und Jurist Hannes Niederkofler, zuständig für Gemeindeplanung und Mobilität, und André Benedikt Niederkofler, Immobilienmakler, Jurist und Mitglied im HDS-Ortsausschuss Brunnek.

Sun. Moving to the Sun, ein Titel, den wir auch dort finden, von dem wir jetzt sprechen. Denn heute vor genau 20 Jahren hat sich in der Tech-Welt etwas Entscheidendes getan und wir alle nutzen das Ergebnis bis heute tagtäglich. Am 9. Oktober 2006 hat Google die Videoplattform YouTube für über 1,5 Milliarden Dollar übernommen. Damals eine Summe, bei der vielen der Atem gestockt hat. Die Gründer blieben zunächst an Bord. YouTube lief erstmals unter eigenem Namen weiter und der Rest ist Geschichte. Heute ist YouTube für viele von uns die erste Adresse, wenn es um Musik schauen, Rezepte, Basteltipps oder einfach nur das nächste lustige Katzenvideo geht. 20 Jahre nach Google und YouTube kann man sich das Internet ohne die zwei eigentlich gar kaum mehr vorstellen, oder?

0: 7:30 Uhr, halb acht.
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2: Guten Morgen, ich bin Hannelore Plunger. Die Landesenergiegesellschaft Alberia möchte im Uldental ein Pumpspeicherkraftwerk bauen. Heute und morgen wird die Bevölkerung direkt am Damm des Zogler Stausees darüber informiert. Die Bevölkerung steht dem Projekt skeptisch gegenüber. Ivo Musa ist seit 15 Jahren Bischof. Am 9. Oktober 2011 empfing er die Bischofsweihe. Zu diesem Anlass feiert der Bischof um 9 Uhr im Dom von Brixen einen Gottesdienst. Nach der Flutkatastrophe in Nepal bieten auch die Südtiroler Ärzte für die Welt Hilfe an. Sie haben 65.000 Euro an Spenden gesammelt, die an ein Krankenhaus in Nepal gehen, das bereits seit vielen Jahren unterstützt wird. Das neue italienische Wahlgesetz ist in Kraft und schwierig wird es jetzt vor allem für die Opposition. Damit sie bei den nächsten Wahlen überhaupt eine Chance hat, muss sie sich zusammenschließen und Bündnisse eingehen. Heute Vormittag wird in Oslo der Friedensnobelpreis bekannt gegeben. Die Jury wählt aus 287 Kandidatinnen und Kandidaten. Letztes Jahr hat die venezolanische Oppositionsführerin Maria Machado den Preis bekommen.
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3: Die Störung ist nach Osten abgezogen, die bodennahen Luftschichten sind zum Teil aber noch recht feucht. Abgesehen vom Finchgau, wo der Tag sehr sonnig beginnt, halten sich deshalb noch einige Restwolken und Hochnebelfelder. Im Laufe des Vormittags lockert es dann auf und in den meisten Tälern kommt die Sonne zum Vorschein. Hartnäckiger bleibt die Bewölkung, vor allem von den Dolomiten bis ins obere Bustertal. Die Temperaturen steigen heute auf 18 Grad im Vöningen-Wipptal, bis 22 Grad im Unterland. Morgen Samstag geht es wechselnd bewölkt weiter, die Sonne zeigt sich nur zwischendurch und am Nachmittag sind auch örtliche Regenschauer möglich. Am Sonntag überwiegt dagegen wieder der Sonnenschein bei Temperaturen bis 22 Grad. Hier noch die Werte von 7 Uhr, Bozen und Auer melden 12 Grad, Meran 11, Brixen 10, Schlanders 9, in Sterzing, Bruneck und Doblach jeweils 8 Grad, am Brenner und am Reschen 5, auf der Plose 1 Grad, 9 Grad in Innsbruck und Lienz und Trient meldet 14 Grad. Das war's vom Landeswetterdienst mit Philipp Tartarotti.
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0: Ihr kommt auch jetzt gut voran in Südtirol im Land. Also keine nennenswerten Behinderungen. Also deshalb gute Fahrt.
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2: Schönen guten Morgen am Freitag, der 9. Oktober. Ich bin Alex Daritz und zusammen blicken wir auch heute wieder in die Sterne.
1: Steinbock.
2: Andere kommen heute nur schwer auf den Punkt, das wird dir einige Geduld abfordern.
1: Wassermann.
2: Trag deine Pläne vor, dein Umfeld ist schneller zu überzeugen, als es dir zunächst erscheint.
1: Fische.
2: Wer dich verärgert hat, muss nun mit Konsequenzen rechnen, bleib aber fair dabei.
1: Widder.
2: Teile den Tag so ein, dass genügend Zeit für Aktivitäten mit deinem Partner oder deinen Freunden bleibt.
1: Stier.
2: Wenn es jetzt zu einem Missverständnis kommt, bist du wohl nicht ganz unschuldig daran.
1: Zwillinge.
2: Arbeit ist nicht alles, Gespräche mit Freunden geben dir wichtige neue Impulse.
1: Krebs.
2: Jeder ist auf seinen eigenen Vorteil bedacht, lass dich also nicht um den Finger wickeln.
1: Löwe.
2: Wer sich traut, dich heute zu kritisieren, dürfte eine ganze Menge von dir halten.
1: Jungfrau.
2: Ein geeigneter Tag, um unerledigte Aufgaben abzuschließen und schon neue Pläne zu schmieden.
1: Waage.
2: Um Freundschaften zu pflegen, ist dieser Tag wie geschaffen, anderswo solltest du dich lieber zurückhalten.
1: Skorpion.
2: Nimm Abstand von einem Problem der letzten Tage, heute wirst du es nicht lösen.
1: Schütze.
2: Deine Ideen machen dich nervös, schreib sie auf, das wird dich jetzt beruhigen und später motivieren. Soweit der Blick in die Sterne und dann schauen wir noch zum Mond mit Judith Brucker.
3: Der 9. Oktober, heute der abnehmende Mond, ist in der Waage. Nach 9 Uhr morgens wandert der abnehmende Mond in die Waage. Bei Problemen mit Schimmel oder Feuchtigkeit im Haus könnte die trockene Energie des heutigen Lichttages genutzt werden, um eine Beseitigung in Angriff zu nehmen. Nicht nur sorgt dieser Mondstand für mehr Erfolg, da die Feuchtigkeit weniger wahrscheinlich zurückkommt, vor allem ist die Trocknungsphase nun kürzer.
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0: 19 Minuten vor 8. Schönen guten Morgen.
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Wenn ich kann, die Taz der Song, Musik von Max von Milland. Apropos Max von Milland. Wir haben ja zurzeit eine Challenge laufen, das heißt, wir suchen für Max von Milland einen Support für das Konzert am 28. November in Turbach. Und die ganze Zeit über haben wir schon Bewerber, Bewerbungen vorgestellt. So machen wir das auch heute in der nächsten Stunde. Da ist dann Royal zu Gast mit deren neuen Single.

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2: 7:50.
3: Wer bekommt den Friedensnobelpreis? Bischof Ivo Musa seit 15 Jahren im Amt. Das Wetter, es wird recht sonnig. Ich bin Hannelore Plunger, einen schönen guten Morgen.
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3: Heute wird in Norwegen verkündet, wer dieses Jahr den Friedensnobelpreis bekommt, und zwar um 11 Uhr in der Hauptstadt Oslo. Die Jury wählt dieses Mal aus 287 Kandidatinnen und Kandidaten, deutlich weniger als im letzten Jahr. Sigrid Harms berichtet aus Oslo.
4: Einen klaren Favoriten gibt es in diesem Jahr nicht, auch wenn mit Donald Trump, Papst Leo und der Witwe des russischen Oppositionspolitikers Alexei Nawalny wieder prominente Namen gehandelt werden. Das Friedensforschungsinstitut PRIO in Oslo tippt, dass der Preisträger in diesem Jahr weniger kontrovers sein wird. Was die Welt nun brauche, sei ein Preis, der die Bedeutung der internationalen Zusammenarbeit betone. Eine Organisation, die mit humanitärer Hilfe arbeitet, könnte so ein Kandidat sein.
3: Die Landesenergiegesellschaft Alperia möchte im Ultental ein Pumpspeicherkraftwerk bauen. Heute und morgen wird die Bevölkerung direkt am Damm des Zogler Stausees darüber informiert. Fachleute stellen die technischen und ökologischen Grundlagen des Projekts vor. Informiert wird auch über die bisherigen Verhandlungen zwischen der Gemeinde Ulten Alperia und dem Unternehmen Terna, das für die Stromleitungen verantwortlich ist. Für den Bau bräuchte es mehrere Jahre. Die Bevölkerung in Ulten ist skeptisch, deshalb findet am 7. März eine Volksbefragung statt. Heute jährt sich die Bischofsweihe von Diözesanbischof Ivo Musa zum 15. Mal. Zu diesem Anlass feiert der Bischof um 9 Uhr im Dom von Brixen einen Gottesdienst. Priester, Diakone und Gläubige sind dazu eingeladen. Musa wurde am 27. Juli 2011 von Papst Benedikt zum Bischof ernannt. Am 9. Oktober 2011 empfing er die Bischofsweihe. Hilfe für Nepal nach der Flutkatastrophe kommt auch aus Südtirol. Die Südtiroler Ärzte für die Welt haben 65.000 Euro an Spenden gesammelt, die an ein Krankenhaus in Nepal gehen, das bereits seit vielen Jahren unterstützt wird. Ärzte und Pflegekräfte des Hospitals haben nach den Überschwemmungen und den Murenabgängen Ende August Verletzte versorgt und Hilfsgüter verteilt. Außerdem wird den Menschen in den Katastrophengebieten ein Jahr lang kostenlose medizinische Behandlung angeboten. Das neue italienische Wahlgesetz ist in Kraft und schwierig wird es jetzt vor allem für die Opposition. Damit sie bei den nächsten Wahlen überhaupt eine Chance hat, muss sie sich zusammenschließen und Bündnisse eingehen. Denn mit dem neuen Gesetz bekommt das größte Wahlbündnis bei mehr als 42% der Stimmen einen Mehrheitsbonus. Ein Bündnis der Opposition ist derzeit aber unwahrscheinlich, denn die Chefs der beiden größten Parteien Schlein vom Partito Democratico und Conte von der Fünf-Sterne-Bewegung streiten derzeit. Zeit. Heute wird es recht sonnig, mehr zum Wetter gibt es gleich.
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3: Heute wird es recht sonnig. In den nördlichen Landesteilen weht der Föhn. Die Temperaturen erreichen Werte zwischen 18 und 22 Grad. Die Temperaturen zurzeit in Antholz und Vilnius 7 Grad, Mansol 13 und Laas 6 Grad. Morgen wird es wechselhaft. Am Sonntag scheint überwiegend die Sonne.
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4: Aus der Landesverkehrsmeldezentrale begrüßt Sie Barbara Widot. Auf Südtiroler Straßen herrscht wie immer um diese Zeit lebhafter Morgenverkehr. Auf der Landesstraße Gasteruth St. Ulrich anlässlich des 40. Gasteruther Spatzenfestes besteht bei Gasteruth von Gröden in Richtung Gasteruth Einbahnverkehr heute von 14 bis 2 Uhr. Der Verkehr von Gasteruth in Richtung Gröden wird über den Tiosslerweg umgeleitet. Kommen Sie gut ans Ziel.
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6: Schönen guten Morgen, ja, Freitag. Und what do you mean? Das ist die Frage, die Justin Bieber 2015 zum Hit gemacht hat. Und jeder stellt, wenn jemand sagt, ich bin in 5 Minuten fertig.

Sehr wieder Musik von Pet Shop Boys und in Kürze haben wir wieder einen Bewerber für den Support Act bewerbt, den wir laufen haben mit Max von Milanz. Unbedingt dranbleiben, es wird spannend.

0: Two Horns, das war lange die Nummer 1 der Holiday-Hits-Parade. Danny L. Hahn und Dua Lipa. Das Frühstücksfest am Freitag und jetzt geht's weiter mit unserer Vorstellung der Bewerbungen für den Support Act bei der Leihliebe-Tour von Max von Milan am 28. November in Toblach. Heute stellen wir euch die Gruppe Royal vor.
1: Hallo, grüß dich. Wir sind Akustik Royal. Wir sind drei Geschwister und kommen aus dem Flairstall. Wir spielen eigentlich Musik schon seit wir klein aus sein. In Umfang war es ab die Kochtöpfe, dann irgendwann ist ein Instrument draus geworden. Und wir spielen ganz unterschiedliche Besetzungen zwischen Gitarre, Geige, Zierkogel, Kontrabass, Schlagzeug, Klavier. Ist eigentlich alles mit dabei. Und wir bestehen einmal aus meinem Bruder in Elias, dann meiner Schwester Johanna und ich bin der Jüngste und ich bin der Robin.
0: Und warum möchtet ihr das Konzert von Max von Milan eröffnen?
1: Ja, wir finden, dass wir gut zu den Konzert passen taten, weil wir uns nicht nur auf ein Genre beschränken, sondern viele Stilrichtungen wie alpenländische Volksmusik, irische Tunes oder Folk in unserem Programm verschmelzen lassen. Und zudem sind wir drei Geschwister, die schon ganz lang zusammen musizieren und da eingewachsen sind. Und ich finde, dass wir eine super stimmliche und energetische Überleitung zum Hauptakt wären. Und zudem, weil wir einfach richtig gern spielen taten.
0: Robin, was bedeutet denn für euch, für dich und deine Geschwister der Song Leihliebe?
1: Also der Titel Leihliebe bedeutet für uns einen guten Zusammenhalt haben, Familie, einfach eine Freude, eine Leidenschaft zur Musik haben. Wenn wir zum Beispiel zusammen musizieren, dann ist nicht einfach wichtig Perfektion, dass jeder Ton perfekt passt, sondern einfach etwas zu schaffen, wo man andere Leute begeistern kann und wo man selber einfach die Liebe spüren kann in sich selber rein. Und genau die Liebe möchten wir dann in andere Leute vermitteln mit unserer Musik und das finden wir passt einfach super zum Titel von Max Leihliebe.
0: Ja, danke Robin und jetzt freuen wir uns natürlich, euch gleich den Bewerbungssong von Royal präsentieren zu dürfen.
1: Hallo grüß dich, wir sind Akustik Royal und das hört jetzt in unseren Song Leih mir zwei. Den Song haben wir ausgewählt, weil wir finden, dass er super zu uns drei passt. Er hat da verschiedene Genres rein und es verkörpert ein bisschen unsere Heimatverbundenheit. Deswegen fühlt euch ein und genießt's.

potenziellen Bewerbungskünstler bzw. Support-Acts von Max von Milland für das Konzert in Toblach. Morgen stellen wir euch noch einmal eine Band bzw. Künstler vor.

All the things she said, Tato hier bei uns zu hören im Frühstücksradio, 10:50. Und wir drehen das Rad der Zeit zurück. 2011.

Rihanna hat die Liebe 2011 in einem hoffnungslosen Ort gefunden. We found love in a hopeless place. Klingt romantisch, oder? In Südtirol würde man sagen, wir haben es gleich von. Klein neben Tagele-Lokal beim dritten Glas Baublumen.

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4: Der Duft von frischem Porridge, knusprigem Granola und selbstgemachten Aufstrichen zieht durchs Haus. Kein hektisches Toast im Vorbeigehen, sondern ein richtiges Frühstück mit Liebe gemacht. Und genau das schenken uns Birgit Meyer am Dinkhof und Sophia Kostner mit ihrem neuen Buch Frühstücksliebe heute. Unser Buchtipp der Woche kurz nach 11 Uhr.

0: Musik aus Österreich, Situationship, und hier ist es jetzt 8.30 Uhr, 8:30.
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2: Guten Morgen, ich bin Hannelore Plunger. Eine Minderjährige soll am Dienstagnachmittag im Bereich des Bozner Bahnhofs sexuell missbraucht worden sein. Gesucht wird nach einem 40-jährigen Mann. Die Karabinieri werten Überwachungsbilder aus dem Bahnhofsbereich aus. Der Ausbau der Mautstelle Brixner Industriezone steht. In Zukunft kann nach Norden und Süden ein- und ausgefahren werden. Bei der Autobahnausfahrt Brixner Industriezone können zurzeit nur Fahrzeuge, die von Norden kommen oder in Richtung Norden fahren, aus- bzw. einfahren. Elvis Costa ist überraschend als Präsident der Sommeliervereinigung Südtirol zurückgetreten. Die frühere Präsidentin Christine Meyer hat nun kommissarisch die Führung übernommen. In Texas soll die Hinrichtung eines Attentäters per Livestream übertragen werden. Die Erschießung findet auf einem Militärstützpunkt statt. Die massiven Schülerproteste in Frankreich haben offenbar etwas gebracht. Frankreichs Regierung hat nach tagelangen Schülerprotesten mehr als 3000 Vertretungslehrer zugesagt. Sie sollen bis Dienstag kommender Woche ihre Arbeit aufnehmen.
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3: Die Störung ist nach Osten abgezogen. Die bodennahen Luftschichten sind zum Teil aber noch recht feucht. Abgesehen vom Finchgau, wo der Tag sehr sonnig beginnt, halten sich deshalb noch einige Restwolken und Hochnebelfelder. Im Laufe des Vormittags lockert es dann auf und in den meisten Tälern kommt die Sonne zum Vorschein. Hartnäckiger bleibt die Bewölkung, vor allem von den Dolomiten bis ins obere Pustertal. Die Temperaturen steigen heute auf 18 Grad im Vöningen-Wipptal bis 22 Grad im Unterland. Morgen Samstag geht es wechselnd bewölkt weiter, die Sonne zeigt sich nur zwischendurch und am Nachmittag sind auch örtliche Regenschauer möglich. Am Sonntag überwiegt dagegen wieder der Sonnenschein bei Temperaturen bis 22 Grad. Das war's vom Landeswetterdienst mit Philipp Tartarotti.
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0: 8.33 Uhr und ihr habt freie Fahrt im Land, das heißt, wir wünschen euch gute Fahrt, wo ihr auch hin müsst.
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0: In 20 Minuten ist es 9. Stellt euch vor, heute vor 150 Jahren haben zwei Männer telefoniert und waren so begeistert davon, dass sie weit bis nach Mitternacht nicht mehr aufhören wollten zu quatschen. Am 9. Oktober 1876 gelangen Alexander Graham Bell und seinem Assistenten Thomas Watson ein historisches Telefongespräch über mehrere Kilometer. Zuerst herrschte Funkstille, dann hieß es plötzlich Ahoi, Ahoi. Und damit begann eine Revolution. Zum ersten Mal konnten zwei Menschen über eine längere Leitung miteinander sprechen, ohne im selben Raum zu sein. Damals eine Sensation. Heute haben wir das Telefon immer und überall dabei, in der Hosentasche, beim Essen, sogar am Klo. Und das Verrückte ist, dass 150 Jahre später ist zwar jeder ständig erreichbar, aber irgendwie erreicht man niemanden mehr. Und da wird der Anruf weggedrückt, die Nachricht bleibt ungelesen und statt zurückgerufen, kommt 3 Stunden später eine WhatsApp-Meldung. Was gibt's?
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9: Christian, da ist der Christian Theiner und ich wünsche allen Radio Holiday hören einen schönen Tag.

Ein Servus in den Westen Südtirols zu Christian Theiner. Und seit 1996 gibt es den heutigen Welteitag. Das Ei ist also schon länger gefeiert als so mancher Popstar und hat dabei noch nie einen schlechten Song rausgebracht. Also, das war's von uns heute vom Frühstücksradio am Freitag, der 9. Oktober, am Mikrofon Albert Steyerko. Vielen Dank.

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3: Mann wegen sexuellen Missbrauchs gesucht. Hinrichtung in den USA soll live gezeigt werden. Das Wetter ist recht sonnig. Ich bin Hannelore Blunger. Einen schönen guten Morgen.
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3: Eine Minderjährige soll am Dienstagnachmittag im Bereich des Bozner Bahnhofs sexuell missbraucht worden sein. Gesucht wird nach einem 40-jährigen Mann. Die Karabinieri werten Überwachungsbilder aus dem Bahnhofsbereich aus. Eine anschließende Untersuchung im Krankenhaus soll Hinweise auf den mutmaßlichen sexuellen Übergriff ergeben haben, berichtet die Tageszeitung Alto Adige. Ermittelt wird wegen des Verdachts auf erschwerten sexuellen Missbrauch. Der Ausbau der Mautstelle Brixner Industriezone steht. Die Pläne dazu wurden nun vorgestellt. In Zukunft kann nach Norden und Süden ein- und ausgefahren werden. Bei der Autobahnausfahrt Brixner Industriezone können zurzeit nur Fahrzeuge, die von Norden kommen oder in Richtung Norden fahren, aus- bzw. einfahren. Die Projektgesamtkosten betragen 19 Millionen Euro. Im Frühjahr wird der Zuschlag für die Arbeiten erfolgen. Elvis Costa ist überraschend als Präsident der Sommeliervereinigung Südtirol zurückgetreten. Die Vereinigung soll in finanziellen Schwierigkeiten stecken. Die frühere Präsidentin Christine Meyer hat nun kommissarisch die Führung übernommen. Costa stand seit 2022 an der Spitze der Sommeliervereinigung. Wir schauen in die USA nach Texas. Dort soll die Hinrichtung eines Attentäters per Livestream übertragen werden. Die Erschießung findet auf einem Militärstützpunkt statt. US-Verteidigungsminister Hegseth bestätigt das. Franziska Spieker berichtet aus Washington.
4: Die letzte öffentliche Hinrichtung in den USA liegt fast ein Jahrhundert zurück. 1936 war das, noch vor dem Zweiten Weltkrieg. Deshalb ist die Aufruhr nun groß. 2009 hat ein damaliger Psychiater des US-Heeres auf einem Militärstützpunkt 13 Menschen getötet. Anfang Dezember soll er nun hingerichtet werden und das soll über einen Livestream gezeigt werden. Den demokratischen Senator Chris Murphy erinnert das an die Terrormiliz Islamischer Staat. Öffentliche Hinrichtung bezeichnet er als mittelalterlich.
3: Die massiven Schülerproteste in Frankreich haben offenbar etwas gebracht. Mehr als 3000 Vertretungslehrer werden eingesetzt, einige von ihnen beginnen schon heute. Sie kommen an die 114 Schulen, wo es den stärksten Lehrermangel gibt. Außerdem soll es für die Schulen mehr Geld geben. Das will die französische Regierung nun noch nachträglich für den Haushalt 2027 einplanen. In den letzten Wochen haben Zehntausende Schülerinnen und Schüler gegen die Zustände an den Schulen protestiert. Teilweise ist es auch ausgeartet und hunderte Demonstrierende wurden festgenommen. Heute ist es recht sonnig. Mehr zum Wetter hören Sie gleich.
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3: Heute ist es recht sonnig in den nördlichen Landesteilen, weht der Föhn. Die Temperaturen steigen auf 18 bis 22 Grad. Die Temperaturen zurzeit in Babian und Kaltern 11 Grad, Carapaz 5 und Franzensfeste 9 Grad. Am Samstag wechseln Sonne und dichtere Wolkenfelder. Es sind auch einzelne Regenschauer möglich. Am Sonntag wird es sonnig.
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12: Einen schönen guten Morgen wünscht Deborah Gärtner aus der Landesverkehrsmeldezentrale. Brenner Autobahn in Richtung Norden zwischen Klausen und Brixen Lkw-Stau wegen Arbeiten. Die Jaffenpassstraße oberhalb von Kalch ist durchgehend wegen Sanierungsarbeiten gesperrt. Auf der Landesstraße Blumau-Weidbruck in Seis gibt es eine Einbahnregelung bis 17 Uhr wegen Arbeiten. Landesstraße Kastelroth-St. Ulrich. Anlässlich des Kastelrother Spatzenfestes besteht bei Kastelroth von Gröden in Richtung Kastelroth ein Einbahnverkehr von 14 bis 2 Uhr. Der Verkehr wird umgeleitet. Kommen Sie gut voran.
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1: Die Firma Artberg Tischlerei aus Montal sucht einen Monteur für hochwertige Inneneinrichtung, eventuell auch einen geschickten Lehrling. info@artberg.it ist die Mailadresse. Die Firma Holzmatik Maschinenbau in Rasen sucht zum sofortigen Eintritt halbtags eine Bürokraft mit Buchhaltungskenntnissen. Meldet euch telefonisch. Die Zingerle Group in Schaps sucht Verstärkung im Lager. 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Das Jugend- und Kulturzentrum UFO in Bruneck sucht eine erfahrene Sekretariatskraft für eine Teilzeitstelle im Ausmaß von 20 Wochenstunden. Die Aufgabenbereiche sind die Kostenrechnung, Antrags- und Förderwesen und diverse Projektabrechnungen. Die Stelle setzt sehr gute Deutsch- und Italienischkenntnisse voraus und bietet Flexibilität, Selbstständigkeit und übertarifliche Entlohnung. Interessiert dich diese Arbeit in einem kreativen Umfeld, dann schicke deine Bewerbung mit Lebenslauf bis 17. Oktober an gunter.niedermayer@ufobruneck.it. Die Bäckerei Stampfel sucht Frühaufsteher als Bäcker-Bäckerin zur Verstärkung des Teams in der Backstube in Rodeneck. Gleichzeitig wird eine Verstärkung für die Snackabteilung gesucht, mit Arbeitszeiten von 2 bis 8 Uhr morgens. Du arbeitest gern im Team, hast Freude am Umgang mit Backwaren und Nachtarbeit schreckt dich nicht ab? Dann melde dich. Bäckerei@stampfel.it ist die Mailadresse.
0: Bleiben Sie dran, wir haben gleich weitere Angebote.

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1: Die Zahnarztpraxis Dolomiti Dentalklinik sucht zum sofortigen Eintritt einen Zahnarztassistenten, Assistentin für Bruneck und Doblach. Interessierte melden sich gerne telefonisch oder schicken die Bewerbung an bruneck@dolomitidentalklinik.it. Vira, eine führende Marke in der Herstellung von Dachsteinen, sucht Staplerfahrer und Produktionsmitarbeiter für den Standort in Kirns. Bei Vira erwartet sie die Sicherheit und Stabilität eines regional verwurzelten Unternehmens sowie die Dynamik eines internationalen Umfelds. Geboten wird eine Vollzeitstelle mit 4 Tagen pro Woche. stabilimento.kenes@bmicro.com ist die Mailadresse. Nancy's Holiday Homes in Rasen sucht für die Wintersaison Unterstützung im Bereich Reinigung der Ferienwohnungen und Chalets. Bei Interesse melden und zwar unter hello@nancys.it. Die Elpo GmbH aus Bruneck sucht motivierte Elektrotechniker, Technikerinnen sowie Mitarbeiter, Mitarbeiterinnen für die Projektleitung. Durch die Vielfalt der Elektrobereiche wird es hier garantiert nicht langweilig. Neugierig geworden? Dann schau dir die Details zu den Stellen auf der Homepage www.elpo.eu an oder schicke deine Bewerbungsunterlagen an jobs@elpo.eu. Die Sozialgenossenschaft Coopera sucht ab sofort zuverlässiges und motiviertes Personal für folgende Stellen. Mitarbeiter, Mitarbeiterin für die Reinigung in Steinhaus, 20 Wochenstunden, Arbeitszeiten ab 17 Uhr, Erfahrung in der Reinigung von Vorteil. Mitarbeiter, Mitarbeiterin für die Wäscherei in Bruneck, in Teilzeit als Krankheitsvertretung für 3 Monate, Beginn ab sofort. Coopera wünscht sich eine sorgfältige, zuverlässige und selbstständige Arbeitsweise. Interesse? Dann meldet euch telefonisch oder per E-Mail info@coopera-bruneck.it. Kleine, besonders feine Fleischmanufaktur Osttirol Genuss im Pustertal in Außervielgratten sucht Metzger zum ehemöglichsten Eintritt. Geboten werden selbstständige Arbeitseinteilung, mögliche 4-Tage-Woche und sehr gute Entlohnung. Solltest du Teil eines tollen Teams sein wollen, dich beruflich entfalten und verwirklichen wollen, dann melde dich einfach per Telefon.
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3: Mutmaßlicher sexueller Übergriff an Minderjähriger. Wieder leichtes Erdbeben in Innsbruck. Das Wetter, es ist recht sonnig. Ich bin Hannelore Plunger. Einen schönen Vormittag.
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3: Eine Minderjährige soll am Dienstagnachmittag im Bereich des Bozner Bahnhofs sexuell missbraucht worden sein. Gesucht wird nach einem 40-jährigen Mann. Die Carabinieri werten Überwachungsbilder aus dem Bahnhofsbereich aus. Eine anschließende Untersuchung im Krankenhaus soll Hinweise auf den mutmaßlichen sexuellen Übergriff ergeben haben, berichtet die Tageszeitung Alto Adige. Ermittelt wird wegen des Verdachts auf erschwerten sexuellen Missbrauch. Der Ausbau der Mautstelle Brixner Industriezone steht. Die Pläne dazu wurden nun vorgestellt. In Zukunft kann nach Norden und Süden ein- und ausgefahren werden. Bei der Autobahnausfahrt Brixner Industriezone können zurzeit nur Fahrzeuge, die von Norden kommen oder in Richtung Norden fahren, aus- bzw. einfahren. Die Projektgesamtkosten betragen 19 Millionen Euro. Im Frühjahr 2027 wird der Zuschlag für die Arbeiten erfolgen. Die 15 Südtiroler Teilnehmerinnen und Teilnehmer bei den internationalen Berufsmeisterschaften in Shanghai werden heute feierlich von Landeshauptmann Kompatscher empfangen. Die Jugendlichen waren in 13 Berufen angetreten. Insgesamt gab es eine Gold- und eine Bronzemedaille sowie 8 Auszeichnungen. Der Mediendesigner Liam Fichter aus Gasteig gewann die Goldmedaille, der Tischler Jonas Feichter erreichte den 3. Platz. Heute früh hat sich erneut ein leichtes Erdbeben im Raum Innsbruck ereignet. Die Erdstöße bei Sistrans erreichten eine Stärke von 3,1, teilte der österreichische Erdbebendienst mit. Die Erschütterungen wurden von vielen Personen deutlich wahrgenommen. Schäden an Gebäuden gab es keine. Es handelte sich um ein wiederholtes leichtes Erdbeben im Raum Innsbruck-Hall in Tirol in den vergangenen rund 2 Wochen. Der Hurrikan Isaias hat sich auf seinem Weg zur US-Golfküste deutlich verstärkt. Der tropische Wirbelsturm erreichte im Golf von Mexiko Windgeschwindigkeiten von rund 160 Kilometern pro Stunde und damit die Stärke 2 von 5. Der erste Hurrikan der diesjährigen Atlantiksaison dürfte heute Abend oder in der Nacht auf Samstag auf die Küste treffen. Besonders gefährdet sind der Nordwesten Floridas sowie die Bundesstaaten Alabama und Mississippi. Heute gibt es Sonne und Wolken, mehr zum Wetter gibt es gleich.
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3: Im Großteil Südtirols gibt es eine Mischung aus Sonne und Wolken. Im Tagesverlauf lockert es etwas auf. Die Temperaturen steigen auf 18 bis 22 Grad. Die Temperaturen zurzeit in Pfälders 3 Grad, Reinendorfers 5, St. Walburg 9 und Meran 12 Grad. Der Samstag verläuft wechselnd bewölkt, die Sonne zeigt sich nur zwischendurch. Am Nachmittag sind auch örtliche Regenschauer möglich. Am Sonntag wird es sonnig.
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9: Hier ist die Landesverkehrsmeldezentrale mit Barbara Widot. Guten Tag. Auf der Brenner Autobahn in Richtung Norden, zwischen Klausen und Brixen, LKW-Stau wegen Arbeiten. Eine sichere Fahrt.
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1: 10:12. 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
12: Einen wunderschönen guten Morgen aus dem Holiday-Studio. Schön, dass ihr wieder mit dabei seid. Mein Kollege Albert und ich dürfen euch heute bis zur Mittagspause begleiten. Mit guter Musik, bester Laune und natürlich jeder Menge spannender Themen. Wie jeden Freitag gibt es nach 11 Uhr wieder unseren beliebten Buchtipp und wir werfen außerdem einen Blick auf einen ganz besonderen Ehrentag, denn heute ist nämlich der Tag des Schimmelkäses. Ob würzig, cremig oder für manche vielleicht etwas gewöhnungsbedürftig, da gibt's auf jeden Fall einiges zu erzählen. Also bleibt dran, macht's euch gemütlich und startet gemeinsam mit uns gut gelaunt in diesem Freitag. Und den perfekten musikalischen Auftakt gibt's auch gleich dazu. Wir starten mit So wie du bist von Motrip.

Almost Monday, das Indie-Pop-Trio aus San Diego, bringt mit French Kids pure Leichtigkeit und Sommerfeeling. Der Song stammt von ihrem zweiten Album Thank God It's Almost Monday. Entstanden ist er nach einem Konzert im französischen Club Le Bikini. Die Band hat dort die jungen Leute im Publikum beobachtet, die sich komplett der Musik hingeben und den Moment gelebt haben. Unbeschwert, frei und voller Energie. French Kids ist so etwas wie ein Dialog mit genau diesen Menschen. Es geht um das Gefühl, die Welt hinter sich zu lassen, zu tanzen, eine Zigarette anzuzünden und einfach nur da zu sein. Mit schimmernden Gitarren, treibenden Beats und einem Ohrwurm-Refrain klingt der Track wie endlose Sommertage, Saint-Tropez und Nächte unter Sternen. Leicht, sonnig und ansteckend gut gelaunt, Almost

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0: Es ist Freitag, 12 Minuten nach 10 und das Wochenende ist schon in Sicht. Jetzt müssen wir nur noch den heutigen Tag irgendwie über die Bühne bringen. Aber ich denke, das kriegen Albert und ich für euch hin. Am besten wahrscheinlich mit guter Musik und natürlich unseren Veranstaltungstipps für dieses Wochenende. Und die gibt's natürlich jetzt bei uns hier auf Radio Holiday.
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2: Der Arndaler Heimatkundler Hans Rieder präsentiert heute um 19.30 Uhr in der Athese Buchhandlung von Bonneck sein neues Buch Vergangene Tage, gelebte Geschichten, Erinnerungen an das bäuerliche Leben in den Bergen. Holger J. August liest heute um 19.30 Uhr in der Bibliothek Naturens aus seinem Südtirol-Thriller Totentanz, musikalisch begleitet von Ulrike Moritz mit Trommel und Klang. Musikalisch geht es auch im Unterland zugange. Game Over kommen um 20.30 Uhr ins Point nach Neumarkt und bringen einen Abend voller kompromisslosem Thrash-Metal, rasanten Gitarrenriffs und purer Live-Energie auf die Bühne. Am Samstag lädt die Musikkonferenz Brenner Brennero in Stereo Teil 2 mit Talks, Networking-Konzerten und Clubbing in die Basis Finchgau nach Schlanders.
3: Morgen spielen wir in Schlanders in der Basis Finchgau bei Brennero in Stereo. Cell ist eine Music Conference und Showcase Festival, wo es um die Südtiroler Musikszene geht. Also für alle, die selber Musik machen, ein Must-Go. Es ist sogar gratis, es möchte gerne gleich ummelden über die Basis. Und wir spielen mit noch vielen anderen Acts auch dort, nachts dann. Kommt vorbei, wir sind Principals.
2: Die traditionelle Contact Improvisation Jam des Tanztheaters Festivals Alps Move findet in diesem Jahr im Bürgersaal von Meran statt. Die Jam steht allen Interessierten offen und wird am Samstagmorgen von 15 bis 16.30 Uhr vom baskischen Tänzer Josu Lezameta begleitet. Die Sportfreunde Stiller feiern ihr 30-jähriges Jubiläum und gehen mit neuen Songs sowie einer großen Best-of-Tour auf Reisen durch Europa und machen dabei morgen in Südtirol Halt in Bozen ab 20 Uhr in der Stadthalle. Queen of Sheba ist seit 2019 in der italienischen Musikszene präsent und kommt morgen um 20 Uhr ins Astra nach Brixen. Als Opening Act steht Azora auf der Bühne. Die Tage der Romanik finden am 10. und 11. Oktober in Südtirol statt. Mehr als 30 romanische Städten, darunter Kirchen, Kloster, Kapellen und Burgen, öffnen an diesen beiden Tagen ihre Tore für Besuche entlang der alpinen Straße der Romanik, die sich von Burgais im Finchgau bis nach Innichen im Hochpussertal erstreckt, bieten die beteiligten Orte ein abwechslungsreiches Programm mit kostenlosen Führungen, Vorträgen und kulturellen Aktivitäten. Das Besondere, alle Angebote sind kostenfrei zugänglich und ermöglichen tiefgehende Einblicke in das künstlerische Erbe des Mittelalters. In der Grundschule Reischach spricht am Montag der nächsten Woche um 19.30 Uhr Unternehmensberater und Mentalcoach Valentin Biffrader zum Thema Leistungsdruck, Alltagsstress, Erwartungen und mittendrin ich.
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0: halb elf an diesem Freitagvormittag. Bevor wir weitermachen mit der besten Musik aus der Holiday-Playlist, werfen wir noch schnell einen Blick auf Südtirolstraßen. Hier sind die aktuellen Verkehrsmeldungen um halb elf. Ihr verliert aktuell im Abschnitt Ausfahrt Brixen Industriezone bis hin zur Ausfahrt Brixen fahren 20 Minuten wegen einer Baustelle. Das war's auch schon vom Verkehr für den Moment. Kommt gut und sicher ans Ziel. Und hier geht's natürlich weiter mit der besten Musik.
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0: 10.45 Uhr und wie vorhin schon angekündigt, ist heute der Tag des Schimmelkäses. Und dazu haben Mr. Morning, DJ Albi und ich natürlich etwas Spannendes für euch vorbereitet. Gemeinsam mit unserem Käse-Experten Martin Bircher aus Sand in Taufers haben wir ein paar interessante Dinge rund um den Schimmelkäse für euch herausgefunden.
1: Ja, heute ist eben der Tag für alle, die beim Blick in den Kühlschrank sagen, der Käse ist nicht schlecht, der muss so ausschauen. Und da können wir Südtiroler eben natürlich mitreden, vor allem im Arntal, denn dort gibt es ja den berühmten Graukäse mit seinem würzigen Geschmack, seinem ganz eigenen Geruch und dem typisch graugrünen Edelschimmel. Früher ein arme Leute essen, heute sogar eine Delikatesse in der gehobenen Küche.
2: Der Graukäse ist ganz ein besonderer Käse. Der Graukäse gehört zur Familie der Sauermilchkäse und die Sauermilchkäse sind sicherlich in der Geschichte der Käseproduktion, wenn wir in die Urzeit zurückgehen, also tausende Jahre, nicht hunderte Jahre, dann wird sicherlich die erste Form der Käserei die Sauermilchkäserei gewesen sein, weil man sehr einfach das Fett von der Milch weggeholt hat, damit man Butter gemacht hat, damit man die Energie gehabt hat, was in der Milch drinnen ist. Und die Magermilch ist gesauert und daraus hat man noch, die Sel hat man wiederum haltbar gemacht und hat dafür die zwei einfachsten Methoden genommen und Sel war eben Wärme und Salz.
0: Ja, soweit Martin Bircher, Initiator des Käsefestivals, sowie Käsesommelier und Juryvorsitzender bei den Graukäsetagen im Arntal.

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2: 10:50.
3: Wie stark hat die extreme Sommerhitze die Südtiroler Arbeitnehmenden belastet? Frankreich setzt tausende Vertretungslehrer ein. Das Wetter eine Mischung aus Sonne und Wolken. Ich bin Hannelore Plunger. Einen schönen Vormittag.
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3: Die extremen Temperaturen des vergangenen Sommers haben Südtirols Arbeitnehmer auf eine harte Probe gestellt. Jede dritte Arbeitskraft berichtet, dass die extreme Hitze das eigene Wohlbefinden stark beeinträchtigt hat. Das zeigt eine aktuelle Studie des Arbeitsförderungsinstituts AFI. Besonders betroffen waren die Beschäftigten in der Landwirtschaft. Die überwiegende Mehrheit gab an, die Auswirkungen sehr stark gespürt zu haben. Auch im Baugewerbe war die Belastung beträchtlich. Viele Betriebe haben Maßnahmen gegen die Hitze ergriffen, sie gaben kostenlos Mineralwasser aus, gewährten längere oder häufigere Ruhepausen oder stellten Kühlsysteme oder Ventilatoren zur Verfügung. Die Reorganisation der Arbeitszeiten war hingegen keine weit verbreitete Strategie. Die jährlichen Kosten für Trinkwasser und Abwasser unterscheiden sich in Südtirol erheblich. Laut einem Vergleich des Landesstatistikinstituts ASTAT für 2025 zahlt ein Vier-Personen-Haushalt in Profeis 272 Euro, in Truden hingegen 745 Euro. Das ist fast dreimal so viel. Der Verbraucherschutzverein Robin fordert deshalb mehr Transparenz bei der Zusammensetzung der Gebühren. Es brauche einen landesweiten Vergleich, der neben den Endpreisen auch Betriebs- und Personalkosten, Investitionen sowie die Finanzierung über Gebühren und öffentliche Haushalte nachvollziehbar darstellt. Die 15 Südtiroler Teilnehmerinnen und Teilnehmer bei den internationalen Berufsmeisterschaften in Shanghai werden heute feierlich von Landeshauptmann Kombatscher empfangen. Die Jugendlichen waren in 13 Berufen angetreten. Insgesamt gab es eine Gold- und eine Bronzemedaille sowie 8 Auszeichnungen. Der Mediendesigner Liam Fichter aus Gasteig gewann die Goldmedaille, der Tischler Jonas Wendt aus Steinegg erreichte den 3. Platz. 2 Wochen schon gehen in Frankreich Schüler und Studenten auf die Straße. Sie fordern mehr Lehrer und eine bessere Ausstattung an den Schulen. Jetzt geht die Regierung offenbar auf die Forderungen ein. Sie hat angekündigt, kurzfristig über 3000 Vertretungslehrer einzusetzen. Valeria Nickel berichtet aus Paris.
4: Die zusätzlichen Lehrkräfte sollen an 114 Gymnasien kommen, wo der Lehrermangel am drängendsten sei, teilte der französische Premierminister Sébastien Lecornu mit. Ihre Arbeit sollen sie zwischen dem heutigen Freitag und kommendem Dienstag antreten. Der Premier stellte auch zusätzliches Geld in Aussicht. Dafür will die Regierung Vorschläge zum Haushalt für das nächste Jahr machen.
3: Bei den Friedensverhandlungen im Ukraine-Krieg könnte etwas weitergehen. Heute und morgen finden in den USA Gespräche statt mit einem Verhandlungsteam aus der Ukraine. US-Präsident Trump ist zwar nicht dabei, aber seine Unterhändler Kushner und Witkoff. Die Ukraine wird in den Verhandlungen von Sicherheitsberatern aus Deutschland, Frankreich und Großbritannien unterstützt. Auch Vertreter der EU und der NATO werden mit dabei sein. Direkte Gespräche mit Russland soll es Ende Oktober geben, immer unter Vermittlung der USA. Heute gibt es Sonne und Wolken, mehr zum Wetter gibt es gleich.
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3: Im Großteil Südtirols gibt es heute eine Mischung aus Sonne und Wolken. Im Tagesverlauf lockert es etwas auf. Die Temperaturen steigen auf 18 bis 22 Grad. Die Temperaturen zurzeit in Bozen 15 Grad, Brixen 13, Bruneck 11 und Schnals 7 Grad. Der Samstag verläuft wechselnd bewölkt, die Sonne zeigt sich nur zwischendurch. Am Nachmittag sind auch örtliche Regenschauer möglich. Am Sonntag wird es sonnig.
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10: Einen schönen Vormittag aus der Landesverkehrsmeldezentrale. Es spricht Deborah Gartner. Auf der Brenner Autobahn in Richtung Norden zwischen Klausen und Brixen 4 Kilometer Stau wegen Arbeiten. Auf der Mendelbachstraße bei Eppan in Richtung Maximode Center kommt es zu Verzögerungen wegen Arbeiten. Gute Fahrt.
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11: Kurz vor 11 hier bei uns auf Radio Holiday. In Kürze gibt's natürlich wie jeden Freitag wieder unseren Buchtipp der Woche, präsentiert von Kollegin Judith Brucker. Und gerade eben haben mich hier im Holiday-Studio noch ein paar nette Grüße erreicht, die ich natürlich gerne weitergebe. Ein lieber Gruß geht raus an die beiden LKW-Fahrer Gabriel und Manuel, an den Bodenleger Christian und natürlich auch an seine Tochter Denise, die gestern ihren 30. Geburtstag gefeiert hat. Alles Gute noch nachträglich, liebe Denise vom gesamten Radio Holiday-Team. Und natürlich grüßen wir auch alle, die jetzt gerade fleißig bei der Arbeit sind. Schön, dass ihr Radio Holiday hört. Und für unser Geburtstagskind Denise gibt es jetzt auch gleich noch den passenden Musikwunsch für dieses Wochenende. Pizzeria und die Aus mit Eine ins Leben.

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1: Der Duft von frischem Porridge, knusprigem Granola und selbstgemachten Aufstrichen zieht durchs Haus. Kein hektisches Toast im Vorbeigehen, sondern ein richtiges Frühstück mit Liebe gemacht. Genau das schenken uns Birgit Mayram-Dinkhoff und Sophia Kostner mit ihrem neuen Buch Frühstücksliebe, unserem heutigen Kochbuchtipp. Gemeinsam ist ein Herzensprojekt entstanden mit über 70 gesunden, vegetarischen und glutenfreien Frühstücks- und Brunch-Rezepten, von Granola über Porridge bis hin zu Vollkornbroten oder Aufstrichen. Das alles alltagstauglich, proteinreich und sogar mit Thermomix-Anleitungen, perfekt für Familien und auch Berufstätige. Birgit Mayram-Dinkhoff und Sophia Kostner sind heute zu Gast bei uns im Buchtipp der Woche. Birgit, wie ist denn die Idee dazu entstanden?
2: Bald die Sophia und ich uns kennengelernt haben, haben wir gleich einmal gemerkt, dass wir beide riesengroßer Frühstücksfans sind und dass wir zusammen auch total den gleichen Geschmack haben. Und die Idee für das Buch ist nachher eigentlich ganz natürlich entstanden. Also wir haben ja schon 2022 auf Instagram einmal ein paar Porridge-Rezepte geteilt, die ziemlich gut angekommen sind. Und dann haben wir gesagt, geil, machen wir so ein kleines Porridge-Heftel. Und dann haben wir probiert und getestet, dann haben wir uns wirklich auch wöchentlich getroffen. Und dann sind alleweil mehr Ideen dazugekommen, also Granola, Overnights, Müslis, Muffins, Waffeln, Riegel, also wirklich alles quer durch. Und in Galling haben wir auch noch salzige Rezepte dazu genommen, also Brunch-Rezepte, Aufstriche, Brote und so weiter. Allem alles eben glutenfrei und proteinreich. Und ja, dann war klar, jetzt müssen wir da wirklich ein Frühstücksbuch machen, das wirklich alles umfasst.
1: Eure Philosophie ist Frühstück als bewusster Start in den Tag. Genuss statt Hektik. Stimmt das, Sophia?
3: Ganz genau. Für uns bedeutet Frühstück eigentlich nicht, dass alles perfekt oder super aufwendig sein muss. Im Gegenteil, uns geht es vielmehr darum, den Tag mit etwas Gutem zu starten, mit etwas, was einem richtig gut schmeckt und nährt und Freude macht. Und oft reichen für Sell eigentlich schon die ganz kleinen Sachen, wie zum Beispiel ein vorbereitetes Granola oder ein warmes Porridge, ein Overnight, das man sich einfach auf den Kühlschrank rausnehmen kann, eine Scheibe Brot mit einem richtig guten Aufstrich. Und Sell war uns ganz wichtig zu sagen, dass auch ein gutes Frühstück im Alltag für alle eigentlich ohne Stress, aber dafür mit ganz viel Genuss möglich sein kann.
1: Birgit, du selbst bist ja Mama von 3 Kindern und weißt, wie hektisch ein Morgen sein kann. Wie schaffst du es denn, gesunde und liebevolle Frühstücke in den Alltag zu integrieren?
2: Ja, mit 3 Kindern ist natürlich allem etwas los, das ist klar. Aber mit ein bisschen Vorbereitung kommen auch Tage, wo zum Beispiel alle

0: Riesenhaus müssen ein gutes Frühstück genießen, das auch ausgewogen ist. In unserem Buch gibt es ja wirklich ganz viele Rezepte, die sich wunderbar vorbereiten lassen. Also zum Beispiel Granola, Overnights, Riegel und so weiter. Also Meal Prep ist für uns wirklich ein wichtiges Thema. Das klingt zuerst einmal ein bisschen nach Aufwand, spart aber unterm Strich wirklich viel Zeit und Nerven. Und es ist ja so, wenn etwas schon vorbereitet ist, dann greift man automatisch auch leichter zu einer gesunden Variante. Und ein liebevoll hergerichtetes Frühstück heißt für mich nicht allem, dass man muss lange in der Küche stehen. Also oft einmal reicht da einfach eine Schüssel Joghurt mit einem guten Granola und ein bisschen Obst drin. Also wir lieben vor allem Rezepte, die schnell gehen.
1: Was bedeutet Frühstücksliebe für dich persönlich, Birgit? Geht es mehr um Genuss, um Gesundheit oder um das gemeinsame Beisammensein?
0: Frühstücksliebe ist für mich eine gute Mischung aus allem, würde ich sagen. Also der Titel vom Buch verrät ja schon, dass Frühstück für uns nicht die erste Mahlzeit des Tages ist, sondern auch ein Gefühl. Also da gehört auch ein bisschen Achtsamkeit dazu. Das kann ein gemeinsamer Moment am Tisch sein oder einfach ein kleiner Moment für sich selber. Und ja, und das Gefühl haben wir ein bisschen mitgeben gewählt mit dem Buch. Im Vordergrund steht natürlich ganz klar der Genuss, aber auch Gesundheit spielt natürlich eine ganz wichtige Rolle. Und für mich schließt sich das nicht aus. Also ein Frühstück darf richtig gut schmecken und gleichzeitig aus guten, natürlichen Zutaten bestehen, die ihn so einfach gut tun.
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4: Ja, und unsere Buchvorstellung mit Judith Butker geht gleich nach nur einem Song weiter. 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
1: Birgit Mayram-Dinkhof und Sophia Kostner sind heute zu Gast bei uns im Buchtipp der Woche. Sophia, viele Rezepte sind ja auch mit Thermomix-Anleitungen. Wie flexibel sind denn die Gerichte für Menschen ohne Thermomix?
2: Die Rezepte aus unserem Frühstückskochbuch sind alle sehr flexibel. Sie waren auch von Anfang an ganz, ganz wichtig. Und deshalb findet ihr alle Rezepte in unserem Buch in zwei Ausführungsmöglichkeiten. Einmal für alle, die was super gern mit der Bimbi, mit dem Thermomix arbeiten. Und daneben einmal für alle, die was lieber in Topf oder eine Pfanne hernehmen. Logischerweise geht es oft mit der Bimbi, mit dem Thermomix ein bisschen schneller oder unkomplizierter. Aber wir haben wirklich geschaut, alle Rezepte, die was ohne Bimbi zubereitet werden, genauso gut auch mit dem Topf, Schüssel und mit dem Stabmixer zubereitet werden können.
1: Birgit, fließen Südtiroler Traditionen oder Zutaten vom Hof auch in eure Rezepte ein?
3: Ja, auf jeden Fall. Jetzt nicht ganz klassisch, aber vom Grundgedanken her sehr stark. Weil Südtirol bedeutet für uns gute, ehrliche Zutaten, Saisonalität, Bodenständigkeit. Und ja, wir verwenden in unserem Buch Zutaten wie Äpfel, Beeren, Hafer, Buchweizen, Gockelern, Kräuter. Und ich dachte, sagen, das ist eine Tradition, ein bisschen weiter gedacht. Also die Rezepte passen auch einfach zu unserem heutigen Alltag. Und wenn man jetzt zum Beispiel die Apple Baked Oats hernimmt von unserem Buch, dann kann man sie ein bisschen mit dem Südtiroler Scheiterhaufen vergleichen. Die sind auch warm, mit viel Äpfel, aber wir verwenden Haferflocken anstatt Brot und die sind ohne zugesetzten Zucker. Und durch sein ein bisschen nährstoffreicher, da die sagen, und die halten auch ganz lange satt.
1: Welche Botschaft möchtet ihr den Leserinnen und Lesern mit diesem Buch mitgeben? Besonders in einer Zeit, in der viele das Frühstück vielleicht ja auch auslassen.
2: Unsere Botschaft mit dem Buch ist, dass ein guter Start in den Tag eigentlich ganz einfach sein darf. Gerade wenn der Alltag oft voll ist, kann ein vorbereitetes Frühstück so viel erleichtern und gleichzeitig auch richtig gut dienen. Für uns ist Frühstück nicht nur eine Mahlzeit, sondern ein Moment, der Energie gibt, uns satt macht und den Tag auf eine schöne Art und Weise beginnen lässt. Wir möchten mit unserem Buch eigentlich wieder die Freude am Frühstück wecken, ganz ohne Druck und komplizierte Rezepte, dafür aber mit ganz vielen Ideen, mit Inspirationen, die leicht umzusetzen sein und sich in unseren Alltag eigentlich gut integrieren lassen. Besonders in einer Zeit, in der ganz viele das Frühstück auslassen oder ersetzen, möchten wir sorgen, dass es eigentlich gar nicht viel braucht, um sich in der Früh etwas Gutes zu stehen und den Tag richtig gut zu starten.
1: Welchen einfachen Frühstückstipp aus dem Buch würdest du, Birgit, unseren Hörerinnen und Hörern ans Herz legen?
3: Ja, Sam, war mein einfacher Tipp, dass man beim Frühstück probiert, mit unterschiedlicher Konsistenzen zu spielen. Das heißt, dass man etwas Cremiges, allem probiert, mit etwas Knusprigen und etwas Bissfesten zu kombinieren. Weil zum Beispiel ein Porridge kann schnell einmal langweilig sein, wenn man das so bloß so isst. Aber wenn man da noch etwas Knuspriges drauf tut, wie eine Granola, oder etwas Bissfestes wie frisches Obst oder bei mir kommt auch noch ein bisschen Nussmus drauf, dann ist das gleich schon richtig spannend und schmeckt voll gut. Porridge ist natürlich auch sehr nährstoffreich und haltet lange satt. Und in so Buch kann man ein bisschen wie am Baukasten sehen, wo man nachher einmal auf Topping von anderen Rezept kann drauf dienen. Also das ist ganz flexibel, durch das wird es auch nie langweilig. Und ja, ich würde sagen, für die, die noch kein Porridge-Fans sind, bitte probiert es unbedingt einmal aus. Also im Winter ist das sowieso mein allerliebstes Frühstück. Aber auch im Sommer mit ein bisschen Joghurt vermischt kann es wirklich voll gut schmecken. Und ja, ich hoffe, das sei da ein bisschen experimentierfreudig.
1: Ein Buch, das Lust macht, den Morgen wieder schöner zu gestalten. Frühstücksliebe von Birgit Mayram-Dinkhof und Sophia Kostner. Euch beiden vielen Dank für die ganzen Infos und viel Erfolg weiterhin.
2: Danke für das tolle Interview. Es hat uns ganz fest gefreut. Wir hoffen natürlich, dass Frühstücksliebe noch in ganz vielen Haushalten einen Platz finden darf. Und ganz viel inspiriert, Frühstück wieder mit mehr Freude zu genießen und mit einfachen Rezepten super gut in den Tag zu starten. Danke!
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4: Vielen Dank auch von mir, liebe Judith, für diese tolle Vorstellung vom Buch Frühstücksliebe von Birgit Meiram Dinkhoff und Sophia Kostner. Und wie vorhin bereits angekündigt, jetzt heißt es schnell sein. Greift zum Telefon, ruft uns unter der Nummer 0474 410 771 an und mit ein bisschen Glück könnt ihr schon bald ein Exemplar dieses Buches bei euch zu Hause in den Händen halten.

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6: 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Oktober.
7: Ja, bist ja schon gerichten am Boarischen zu tanzen und noch in der Disco bis in der Früh zu feiern?
6: Für das bin ich allem gerichten, aber am Sonntag muss ich Brandter sein für den Almabtrieb.
7: Ja, wie, ich sehr?
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0: kurz nach 10:30 wir schauen auf Südtirolstraßen. Auf der Brennautobahn verlieren Sie im Abschnitt Ausfahrt Brixen-Industriezone, Ausfahrt Brixen-Fahren 25 Minuten wegen einer Baustelle. Ihr verliert außerdem auf der Brenner Stadtstraße im Abschnitt Klausenkreuzung Röden-Brixen 15 Minuten wegen Überlastung. Auf der Finchgauer Stadtstraße verliert ihr im Abschnitt Forst-Naturs auch 15 Minuten wegen Überlastung. Und auf der Passaira Stadtstraße verliert ihr im Abschnitt Riffian-Meran-Zentrum 15 Minuten wegen Überlastung. Und wie immer gilt, fahrt vorsichtig, haltet genügend Abstand und kommt gut an euer Ziel. Das war unser Verkehrsupdate 11:30 und jetzt geht's weiter mit guter Musik aus der Holiday Playlist.
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0: Ja, in Kürze bei uns natürlich wie täglich das Radio Holiday Mittagsmagazin. Und auch heute haben wir wieder drei spannende Themen für euch vorbereitet. Wir sprechen einmal über die Abkehr von Schuld und Sünde. Ermutigt die Kirche Homosexuelle, sich zu outen? Außerdem, heuer zum 40. Mal, wie Touristiker und Anwohner das Spatzenfest bewerten. Und außerdem geht es um, fast jeder fünfte Angestellte in Südtirol arbeitet im öffentlichen Dienst. Eine Gewerkschaft fordert, sie alle sollen ein 14. Gehalt bekommen. Marlies Winkler.
1: Ja, die Gewerkschaft AGO hat dafür Unterschriften gesammelt. Es sind fast 11.000 und die hat die Gewerkschaft heute Vormittag der Landesregierung übergeben. Wir waren dabei und haben nachgefragt, wären 14 Gehälter für so viele Angestellte überhaupt finanzierbar? Und wir sprechen auch mit anderen Gewerkschaftern und fragen sie, warum sie von dieser Unterschriftenaktion nicht begeistert sind. Das alles hören Sie gleich bei uns im Südtirol-Journal Mittagsmagazin.
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So, ihr Lieben, für mich geht's jetzt erstmal in die Mittagspause. Vielleicht kann der eine oder andere von euch ja sogar schon ins wohlverdiente Wochenende starten. Ich wünsche euch auf jeden Fall noch ganz viel Spaß mit unserer Holiday-Playlist und auch von mir ein richtig cooles und entspanntes Wochenende. Lasst euch gut gehen und genießt die Zeit.

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4: Guten Tag, ich bin Marlies Winkler. Mehr als 40.000 Betroffene bekommen alle öffentlichen Angestellten bald ein Gehalt mehr. Und warum die Beziehung zwischen Homosexualität und Kirche immer noch so angespannt ist. Alle Angestellten im öffentlichen Dienst sollen ein 14. Gehalt bekommen. Das fordert die Gewerkschaft AGO gemeinsam mit einer Gewerkschaft aus dem Trentino und sie hat dafür Unterschriften gesammelt, insgesamt fast 11.000. Diese Unterschriften hat AGO-Obmann Andreas Unterkircher heute beim Land abgegeben.
5: Wir hoffen schon, dass da endlich die Politik auch schaltet, denn wir haben genügend Beispiele dafür, dass auch die öffentlich Bediensteten teilweise mit dem Einkommen nicht mehr bis zum Monatsende auskommen.
4: In Südtirol arbeitet fast jeder Fünfte im öffentlichen Dienst. Es sind mehr als 40.000 Menschen. Da stellt sich die Frage, wie das überhaupt finanziert werden könnte. Andreas Unterkircher rechnet vor, dass ein 14. Gehalt für diese Angestellten insgesamt rund 100 Millionen Euro kosten würde.
5: Wir wissen ja genau, dass auch das 14. Monatsgehalt auch im privaten Bereich nicht ein volles Gehalt ist. Das ist eine Art Feriengeld. Deswegen sagen wir, das 14. Monatsgehalt ist indirekt ja auch eine Wirtschaftsförderung, denn dadurch können die Angestellten ja auch wieder den genossenen Urlaub in Anspruch nehmen.
4: Rund ein Dutzend Leute waren für die Unterschriftenübergabe heute am Bozner Maniago-Platz mit ein paar AGO-Flaggen. Doch eines fällt auf, die anderen Südtiroler Gewerkschaften waren nicht da. Andreas Unterkircher.
5: Leider haben sie uns im Stich gelassen. Das heißt, wir haben sie eingeladen, an der Aktion teilzunehmen. Aber die anderen Gewerkschaften haben abgewunken und haben uns nicht unterstützt. Ist eigentlich schade, denn das war eigentlich ein Anliegen, das alle öffentlich Bediensteten betrifft. Und deswegen sagen wir, ist dies eine vergebene Chance für die anderen Gewerkschaften, sich auch zu positionieren.
4: Im Stich gelassen also. Ich habe diesen Vorwurf zu Uli Bauhofer getragen von der Gewerkschaft Öffentlicher Dienst im AGB GGL und sie sagt, man habe im Vorfeld gar nichts von dieser Unterschriftenaktion gewusst.
6: Leider ist es halt so, dass die AGO diese Eigenwege beschreitet und dann, wenn die Personen informiert werden, werden auch wir informiert. Aber dann ist für mich der Würfel schon gefallen. Ich kann ja nicht mitreden. Aber er kann wirklich nicht behaupten, dass die anderen Gewerkschaften ihn als Gewerkschaft in Stich gelassen hat.
4: Die Forderung nach einem 14. Gehalt im öffentlichen Dienst sei durchaus richtig, meint Uli Bauhofer. Nur müsste sie auch am Verhandlungstisch diskutiert werden, was anscheinend nicht passiert ist. Dass 100 Millionen Euro dafür ausreichen würden, glaubt Bauhofer aber nicht.
6: Das kostet natürlich einiges, das müsste man ausrechnen. Ich denke, es ist schwierig. So wie ich die Beträge kenne, scheinen mir ein 14. Monatsgehalt für alle öffentlich Bediensteten mit 100 Millionen zu wenig.
4: Von Arbeitslandesrätin Amhoff gibt es schon eine Absage. Ein 14. Gehalt wäre eine Lohnerhöhung von 8% und das sei nicht drin. Kirche und Homosexualität, das ist immer noch ein schwieriges Thema. Ganz offiziell sagt die katholische Kirche, eine Ehe besteht aus Mann und Frau. Gelebte Homosexualität gilt sogar als Sünde. Andererseits heißt es ja, Gott liebt alle Menschen gleich. Florian Scheringer, warum gibt es zwischen Homosexualität und Glauben immer noch so einen großen Konflikt?
7: Weil sich in der Lehre der Kirche kaum etwas verändert hat, sagt Toni Bramstaller. Er ist seit über 30 Jahren mit einem Mann zusammen und wird in seinem Dorf so akzeptiert, wie er ist. Gleichzeitig ist er gläubig und identifiziert sich stark mit seinem christlichen Glauben. Dieser Spagat war immer schwierig zu meistern, sagt Bramstaller.
8: Gerade dann, wo ich entdeckt habe, ich habe dieses Empfinden in mir,
0: dann haben die Schwierigkeiten, die inneren Schwierigkeiten begonnen. Die gelebte Homosexualität war für mich immer dann sehr stark verbunden mit einem großen Schuldgefühl und auch Schamgefühl, das massiv auf mein Lebensgefühl gewirkt hat.
7: Trotzdem kam es für Toni Bramstaller nie in Frage, seinen Glauben abzulegen. Vielen geht es anders. Sie treten aus der Kirche aus, um sich zu outen und ihr Leben so zu leben, wie sie es wollen. Ohne sich ständig fragen zu müssen, ob man jetzt ein Sünder ist oder nicht. Besser wäre es natürlich, wenn sich die Haltung der Kirche grundlegend ändern würde, sagt Toni Bramstaller. Große Hoffnungen habe er diesbezüglich zwar nicht, aber zumindest ein bisschen Einsicht erwartet er sich.
0: Für mich muss die Kirche, und das ist meine Forderung, irgendwann, auch wenn ich es nicht erleben werde, ein Schuldbekenntnis abgeben, das, was sie gegenüber den queeren Menschen angetan hat.
7: Damit sich etwas ändert, ist Bramstaller bei der Arbeitsgruppe Queer.Glauben der Diözese. Sie setzt sich dafür ein, dass sich homo-, bi- und transsexuelle Menschen in der Kirche zu Hause fühlen. Aktionen wie der Coming-Out-Day übermorgen am Sonntag sollen dazu ermutigen, dass mehr Menschen offen mit ihrer Sexualität umgehen. Ein Coming-Out sei eine Erleichterung und eine Befreiung, sagt der LGBT-Aktivist Andreas Unterkircher. Dass sich viele wegen ihres Glaubens immer noch davor fürchten, sich zu outen, findet er schade.
8: Es ist eine sehr große Heuchlerei, weil dann im Beichtstuhl wissen dann ja alle Pfarrer, was Sache ist. Es geht nur wirklich oft darum, dass man es einfach nur versteckt. Und das hat keinen Sinn. Ich glaube, wenn es einen lieben Gott gibt, dann will er sicher, dass ich in meinem Leben glücklich bin und ausgefüllt bin. Und deshalb glaube ich, wäre es wirklich an der Zeit, dass auch die katholische Kirche sich da ändert.
7: Dass das bald passiert, glaubt Andreas Unterkircher aber nicht. Papst Leo lehnt die Segnung gleichgeschlechtlicher Paare nämlich ab.
4: Der diesjährige Friedensnobelpreis geht nach Südafrika. Mehr dazu gleich in unseren Kurznachrichten.
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4: Der Friedensnobelpreis 2026 geht nach Südafrika. Die Juristin und Menschenrechtlerin Navi Pillay bekommt ihn. Hannelore Plunger mit den Kurznachrichten.
19: Das norwegische Nobelkomitee hat in Oslo den Namen der Preisgeberin bekannt gegeben. Navi Pillay war 2003 bis 2008 Richterin am Internationalen Strafgerichtshof in Den Haag und danach Kommissarin der Vereinten Nationen für Menschenrechte. Sie wird für ihren Einsatz für Frieden und Völkerrecht geehrt, heißt es in der Begründung. Die extremen Temperaturen im Sommer haben Südtirols Arbeitnehmer auf eine harte Probe gestellt. Jede dritte Arbeitskraft berichtet, dass die Hitze das eigene Wohlbefinden stark beeinträchtigt hat. Das zeigt eine aktuelle Studie des Arbeitsförderungsinstituts AFI. Besonders betroffen waren die Beschäftigten in der Landwirtschaft. Auch im Baugewerbe war die Belastung beträchtlich. Viele Betriebe haben Maßnahmen gegen die Hitze ergriffen. Sie gaben kostenlos Mineralwasser aus, gewährten längere oder häufigere Ruhe Pausen oder stellten Ventilatoren zur Verfügung. Eine 59-jährige Frau wurde wegen des Verdachts auf Tierquälerei angezeigt. In Kotatsch und Tramin haben die Karabiniere 46 Tiere aus zwei verwahrlosten Unterkünften befreit, darunter Hühner, Kaninchen, Hunde und Katzen. Die Tiere lebten unter unhygienischen Bedingungen, waren stark verängstet und von Flöhen befallen. Die Tiere wurden an den Sanitätsbetrieb übergeben und medizinisch versorgt. Die jährlichen Kosten für Trinkwasser und Abwasser unterscheiden sich in Südtirol erheblich. Laut einem Vergleich des Landesstatistikinstituts ASTAT für 2025 zahlt ein Vier-Personen-Haushalt in Profais 272 Euro, in Truden im Naturpark hingegen 745 Euro. Das entspricht einem Unterschied von rund 174%. Der Verbraucherschutzverein Robin fordert deshalb mehr Transparenz bei der Zusammensetzung der Gebühren.
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19: Das KI-Unternehmen OpenAI, das ChatGPT entwickelt hat, macht heuer deutlich mehr Umsatz als angenommen. Er wird auf mindestens 70 Milliarden US-Dollar bis Ende des Jahres steigen. Der Zuwachs ist vor allem darauf zurückzuführen, dass die Geschäfte mit Unternehmen weltweit zunehmen. Und jetzt ein Blick auf die Börse. Der DAX-Index und der MIBDEL sind beide 1% im Plus.
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4: Kastelruth ist wieder im Ausnahmezustand. Der Grund dafür ist das 40. Kastelruther Spatzenfest. Bis zum Wochenende wird gesungen, gelacht und das Jubiläum gefeiert. Wilhelm Schatzer, wie ist die Stimmung in Kastelruth?
20: Alle sind auf den Beinen, viele im Dorf helfen mit. Bis zu 50.000 Spatzenfans sind da, vor allem aus Deutschland und Österreich. Frontsänger Norbert Rier freut sich auf die Konzerte. Das Jubiläum sei schon etwas Besonderes. Und trotz der jahrzehntelangen Routine sei die Anspannung doch riesig.
21: Bei jedem Konzert ist man auch aufgeregt. Noch. Und ich meine, Aufregung gehört allem dazu. Das ist halt mit Sachen, dass man nicht so, dass es dann nicht wurscht ist irgendwie, dass man die Sache ernst nimmt. Ich merke, dass alles gut läuft, das Ganze drumherum. Und dann ist man recht zufrieden.
20: Die Vereine in Kastelruth arbeiten zusammen und machen die Veranstaltung erst möglich. Jeden Tag sind an die 250 Freiwillige im Festzelt im Einsatz. Wo Zehntausende Menschen feiern, gibt es aber auch eine Kehrseite. Einigen Anrainern ist das Ganze doch zu viel.
22: Wir sind ein Dorf, das von Tourismus geprägt ist, aber in dem Fall ist es anders. Das ganze Dorf wird überrennt, es geht Tag und Nacht. Wir verstehen, dass die Spatzenfans in Feierlaune sind.

0: Umkreis reichen gar nicht aus. Auch die Nachbargemeinden werden zu wichtigen Gastgebern bis nach Brixen. Werner Zanotti, der Geschäftsführer von Brixen Tourismus.
1: Für Brixen ist es eine Nebenerscheinung, die sehr positiv ist. Wir dürfen nicht vergessen, dass die Kastelroter Spatzen seit Jahrzehnten eine sehr wichtige Volksmusikgruppe ist, auch ein Sympathieträger. Und Brixen nimmt gerne die Gäste auf, die nach Brixen kommen wollen für das Spatzenfest.
0: So ist das Spatzenfest nicht nur ein musikalisches, sondern vor allem auch ein wirtschaftliches Ereignis. Und wird es bleiben, wenn es die Gesundheit erlaubt, sagt Norbert Trier, kann er sich auch ein 41. Kastelroter Spatzenfest vorstellen.
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3: Der Rest bringt uns heute einen Mix aus Sonne und Wolken und dazu Höchstwerte von 18 bis 22 Grad. Philipp Tartarotti vom Landeswetterdienst. Wie geht es denn morgen und in den nächsten Tagen weiter?
4: Ja, morgen wird es wieder wechselhafter. Der Tag beginnt oft bereits bewölkt mit Hochnebel. Abseits davon ist es noch recht sonnig. Im Tagesverlauf ziehen von Westen her dann aber allmählich überall dichtere Wolkenfelder auf. Und am Nachmittag bilden sich auch ein paar Regenschauer. Ganz anders verläuft der Sonntag. Dann überwiegt im ganzen Land der Sonnenschein. Und das bei Höchstwerten bis 22 Grad.
3: Das war das Südtirol-Journal Mittagsmagazin vom Freitag. Morgen hören Sie an dieser Stelle unseren Wochenrückblick mit den wichtigsten Themen der letzten Tage. Ich bin Marlies Winkler. Ich wünsche Ihnen noch einen feinen Nachmittag. Machen Sie es gut.
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5: Aus der Landesverkehrsmeldezentrale begrüße Sie Barbara Widot. Auf der Brenner Autobahn in Richtung Norden zwischen Klausen und Brixen 6 km Stau wegen Arbeiten. Und zwischen Sterzing und dem Brenner 2 km Stau wegen dichten Verkehrs. Auf der Finchgauer Stadtstraße in Richtung Reschen zwischen Forst und Töl abschnittsweise Kolonnenverkehr wegen Überlastung. Gute Fahrt!
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7: 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Klingt gut. Doch was passiert mit den Geschäften, wenn Kunden nicht mehr so einfach ins Zentrum kommen? Und wo sollen die Autos hin, wenn Parkplätze verschwinden, während neue Tiefgaragen auf sich warten lassen? In Bruneck sorgen Verkehrsberuhigungen für Diskussionen. Zwischen Verkehrspolitik, Wirtschaft und Lebensqualität gehen die Meinungen auseinander. Auch die Frage steht im Raum, ob das Verkehrskonzept aus der Zeit lange vor Corona heute überhaupt noch zeitgemäß ist. Darüber diskutiert Chefredakteur Reinhard Weger bei Studio 1 mit Stadtrat und Jurist Hannes Niederkofler, zuständig für Gemeindeplanung und Mobilität, und André Benedikt Niederkofler, Immobilienmakler, Jurist und Mitglied im HDS-Ortsausschuss Bruneck.

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2: 10:01.
3: Eine Juristin aus Südafrika wird mit dem Friedensnobelpreis ausgezeichnet. Verwahrloste Hunde und Katzen von Carabinieri gerettet. Das Wetter ist vorwiegend sonnig. Ich bin Sabrina Fleischmann. Grüß Gott.
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3: Der Friedensnobelpreis geht heuer nach Südafrika an die Juristin und Menschenrechtlerin Navi Pillay. Das hat das norwegische Nobelkomitee kurz vor Mittag in Oslo bekannt gegeben. Pillay werde für ihren Einsatz für Frieden und Völkerrecht geehrt, heißt es in der Begründung. Sigrid Harms berichtet aus Oslo.
4: Die 85-jährige Pillay war Richterin in Südafrika, am Ruanda-Tribunal und am Internationalen Strafgerichtshof in Den Haag. Sie habe maßgeblich dazu beigetragen, dass Kriegsverbrechen, Verbrechen gegen die Menschlichkeit und Völkermord strafrechtlich verfolgt werden, erklärte das Nobelkomitee. Mit der Preisverleihung wolle man die Welt daran erinnern, dass die Rechtsstaatlichkeit auf nationaler wie internationaler Ebene das Fundament des Systems bilde, das geschaffen worden sei, um Frieden zu sichern und Konflikte gewaltfrei beizulegen.
3: Den Carabinieri ist bei einer groß angelegten Kontrollaktion im Burggrafenamt ein Einbrecher ins Netz gegangen. Er war im Burgstall in ein Wohnhaus eingebrochen und dabei von den Besitzern erwischt worden. Daraufhin ist er vom Balkon aus dem ersten Stock gesprungen und geflüchtet. Die Opfer konnten aber noch ein Foto von ihm machen und haben dann Anzeige erstattet. Die Carabinieri haben auch die Aufnahmen von Videokameras kontrolliert und den polizeibekannten Mann kurz darauf in Gargazon gefasst und verhaftet. Er sitzt jetzt im Bozner Gefängnis. Und eine 59-jährige Frau wurde wegen des Verdachts auf Tierquälerei angezeigt. Sie hatte in einer Wohnung in Kurtatsch und einer Radgarage in Tramin fast 50 Tiere gehalten, ohne sich richtig um sie zu kümmern. Die Tiere waren zum Teil krank, verwahrlost, von Flöhen befallen und verängstigt, als sie von Carabinieri-Beamten und Tierschützern befreit wurden. Es handelt sich um 13 große Hunde, 12 Katzen, 18 Hühner und 3 Kaninchen. Die Tiere wurden beschlagnahmt und Tierärzten zur Versorgung und Behandlung übergeben. Im letzten Jahr sind 92 Kinder und Jugendliche in Südtirol und dem Trentino Opfer von Straftaten geworden. Diese Daten hat das Kinderhilfswerk Dardesom bekannt gegeben. Während auf nationaler Ebene Straftaten gegen Kinder und Jugendliche im Vergleich zum Vorjahr leicht angestiegen sind, sind sie bei uns gesunken um fast 16%. Bei den Friedensverhandlungen im Ukraine-Krieg könnte etwas weitergehen. Heute und morgen finden in den USA Gespräche statt mit einem Verhandlungsteam aus der Ukraine. US-Präsident Trump ist zwar nicht dabei, aber seine Unterhändler Jared Kushner und Steve Witkoff. Die Ukraine wird in den Verhandlungen von Sicherheitsberatern aus Deutschland, Frankreich und Großbritannien unterstützt. Auch Vertreter der EU und der NATO werden mit dabei sein. Direkte Gespräche mit Russland soll es Ende Oktober geben, wieder unter Vermittlung der USA. Das Wetter hat heute Sonne und Wolken zu bieten, die weiteren Aussichten gleich.
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3: Fast überall können wir die Sonne genießen, nur ganz im Norden, im Pustertal und in den Dolomiten gibt es noch dichtere Wolken. Die Temperaturen legen noch etwas zu auf maximal 22 Grad. Aktuell hat es in Bozen 20 Grad, in Farn sind es 16, in Bruneck 13 und Corvara und Deutschenhofen melden 11 Grad. Morgen am Samstag gibt es zuerst Hochnebel über vielen Tälern, danach eine Mischung aus Sonne und Wolken und am Nachmittag können auch ein paar Regenschauer dabei sein.
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11: Guten Nachmittag aus der Landesverkehrsmeldezentrale. Brenner Autobahn in Richtung Norden zwischen Klausen und Brixen 6 Kilometer Stau wegen Arbeiten und zwischen Sterzing und dem Brenner 2 Kilometer Stau wegen Überlastung. Landesstraße Kastelroth-St. Ulrich. Anlässlich des Kastelrother Spatzenfestes besteht bei Kastelroth von Grön in Richtung Kastelroth ein Einbahnverkehr von 14 bis 2 Uhr. Der Verkehr wird umgeleitet. Kommen Sie gut voran.
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1: Die Firma Artberg Tischlerei aus Montal sucht einen Monteur für hochwertige Inneneinrichtung, eventuell auch einen geschickten Lehrling. info@artberg.it ist die Mailadresse. Die Firma Holzmatik Maschinenbau in Rasen sucht zum sofortigen Eintritt halbtags eine Bürokraft mit Buchhaltungskenntnissen. Meldet euch telefonisch. Die Zingerle Group in Schaps sucht Verstärkung im Lager. 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Das Jugend- und Kulturzentrum UFO in Bruneck sucht eine erfahrene Sekretariatskraft für eine Teilzeitstelle im Ausmaß von 20 Wochenstunden. Die Aufgabenbereiche sind die Kostenrechnung, Antrags- und Förderwesen und diverse Projektabrechnungen. Die Stelle setzt sehr gute Deutsch- und Italienischkenntnisse voraus und bietet Flexibilität, Selbstständigkeit und übertarifliche Entlohnung. Interessiert dich diese Arbeit in einem kreativen Umfeld, dann schicke deine Bewerbung mit Lebenslauf bis 17. Oktober an gunter.niedermeier@ufobruneck.it. Die Bäckerei Stampfel sucht Frühaufsteher als Bäcker-Bäckerin zur Verstärkung des Teams in der Backstube in Rodeneck. Gleichzeitig wird eine Verstärkung für die Snackabteilung gesucht, mit Arbeitszeiten von 2 bis 8 Uhr morgens. Du arbeitest gern im Team, hast Freude am Umgang mit Backwaren und Nachtarbeit schreckt dich nicht ab? Dann melde dich. bäckerei@stampfel.de ist die Mailadresse.
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1: Die Zahnarztpraxis Dolomiti Dentalklinik sucht zum sofortigen Eintritt einen Zahnarztassistenten, Assistentin für Bruneck und Doblach. Interessierte melden sich gerne telefonisch oder schicken die Bewerbung an bruneck@dolomitidentalklinik.it. Vira, eine führende Marke in der Herstellung von Dachsteinen, sucht Staplerfahrer und Produktionsmitarbeiter für den Standort in Kirns. Bei Vira erwartet sie die Sicherheit und Stabilität eines regional verwurzelten Unternehmens sowie die Dynamik eines internationalen Umfelds. Geboten wird eine Vollzeitstelle mit 4 Tagen pro Woche. stabilimento.kenes@bmicro.com ist die Mailadresse. Nancy's Holiday Homes in Rasen sucht für die Wintersaison Unterstützung im Bereich Reinigung der Ferienwohnungen und Chalets. Bei Interesse melden und zwar unter hello@nancys.it. Die Elpo GmbH aus Bruneck sucht motivierte Elektrotechniker, Technikerinnen sowie Mitarbeiter, Mitarbeiterinnen für die Projektleitung. Durch die Vielfalt der Elektrobereiche wird es hier garantiert nicht langweilig. Neugierig geworden? Dann schau dir die Details zu den Stellen auf der Homepage www.elpo.eu an oder schicke deine Bewerbungsunterlagen an jobs@elpo.eu. Die Sozialgenossenschaft Coopera sucht ab sofort zuverlässiges und motiviertes Personal für folgende Stellen. Mitarbeiter, Mitarbeiterin für die Reinigung in Steinhaus, 20 Wochenstunden, Arbeitszeiten ab 17 Uhr, Erfahrung in der Reinigung von Vorteil. Mitarbeiter, Mitarbeiterin für die Wäscherei in Bruneck, in Teilzeit als Krankheitsvertretung für 3 Monate, Beginn ab sofort. Coopera wünscht sich eine sorgfältige, zuverlässige und selbstständige Arbeitsweise. Interesse? Dann meldet euch telefonisch oder per E-Mail info@coopera-bruneck.it. Kleine, besonders feine Fleischmanufaktur Osttirol Genuss im Pustertal in Außervielgratten sucht Metzger zum ehemöglichsten Eintritt. Geboten werden selbstständige Arbeitseinteilung, mögliche 4-Tage-Woche und sehr gute Entlohnung. Solltest du Teil eines tollen Teams sein wollen, dich beruflich entfalten und verwirklichen wollen, dann melde dich einfach per Telefon.
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0: 10 vor 2.
2: Gewerkschaften marschieren nicht gemeinsam. Einbrecher geschnappt, dank Foto der Opfer. Das Wetter hat viel Sonne und ein paar Wolken zu bieten. Ich bin Sabrina Fleischmann, guten Nachmittag.
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2: Eine Unterschriftenaktion sorgt für Streit zwischen den Gewerkschaften in Südtirol. Die AGO fordert, dass alle öffentlich Angestellten ein 14. Gehalt bekommen. Sie hat dafür fast 11.000 Unterschriften gesammelt und sie heute beim Land abgegeben. Die anderen Südtiroler Gewerkschaften waren nicht dabei. AGO-Obmann Andreas Unterkircher sagt dazu:
4: Leider haben sie uns im Stich gelassen. Das heißt, wir haben sie eingeladen, an der Aktion teilzunehmen. Aber die anderen Gewerkschaften haben abgewunken und haben uns nicht unterstützt.
2: So stimme das nicht, sagt Uli Bauhofer von der Gewerkschaft Öffentlicher Dienst im AGB Gigiele. Sie sagt, man habe bis im Vorfeld gar nichts von dieser Unterschriftenaktion gewusst.
5: Leider ist es halt so, dass die AGO diese Eigenwege beschreitet. Ich kann ja nicht mitreden, aber er kann wirklich nicht behaupten, dass die anderen Gewerkschaften ihn als Gewerkschaft in Stich gelassen hat.
2: Von Arbeitslandesrätin Amhof gibt es schon eine Absage. Ein 14. Gehalt wäre eine Lohnerhöhung von 8% und das sei nicht drin. Den Karabinieri ist bei einer Kontrollaktion im Burggrafenamt ein Einbrecher ins Netz gegangen. Er war in Burgstall in ein Wohnhaus eingebrochen und dabei von den Besitzern erwischt worden. Dann ist er vom Balkon aus dem ersten Stock gesprungen und geflüchtet. Die Opfer konnten aber noch ein Foto von ihm machen und sie haben dann Anzeige erstattet. Die Karabinieri haben den polizeibekannten Mann kurz darauf in Gargazon gefasst und verhaftet. Er sitzt jetzt im Bozner Gefängnis. Der Friedensnobelpreis 2026 geht nach Südafrika. Die Juristin und Menschenrechtlerin Navi Pillay bekommt ihn. Sie war Richterin am Internationalen Strafgerichtshof in Den Haag und danach Kommissarin der Vereinten Nationen für Menschenrechte. Zuvor hatte sie viele Opfer der Rassentrennung und Aktivisten der Anti-Apartheid-Bewegung in Südafrika vor Gericht verteidigt. Jetzt wird sie für ihren Einsatz für Frieden und Völkerrecht mit dem Friedensnobelpreis geehrt. In den Geschäften gibt es schon Lebkuchen und auch im Vatikan denkt man schon an Weihnachten. Heute wurde bekannt, dass der Christbaum auf dem Petersplatz in diesem Jahr aus Süditalien kommt, und zwar aus der Region Basilicata. Im letzten Jahr stand ein Christbaum aus Südtirol auf dem Petersplatz aus Ulten. In diesem Jahr ist Südtirol ebenfalls vertreten, und zwar durch die Tonskulpturen, mit denen der Christbaum geschmückt wird. Sie kommen von der Gräfin Lene Thun Stiftung und wurden von Kindern in Krankenhäusern gemacht. Derzeit können wir noch die Oktobersonne genießen. Mehr zum Wetter gleich.
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2: Nur im Pussertal zeigen die Webcams noch dichtere Wolken. Im Rest des Landes hat die Sonne das Sagen und sie hat aufgewärmt. Bei der Leinburg werden jetzt 21 Grad gemessen. In Meran sind es 20, in Naturns 19, Oberfintel meldet 15 Grad und 13 sind es in Pfundus und in Pflersch. Der Samstag wird morgen wechselhaft mit Sonne, Wolken und ein paar Regenschauern am Nachmittag. Der Sonntag bringt uns dann aber schönes und mildes Herbstwetter.
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10: Hier ist die Landesverkehrsmeldezentrale mit Barbara Widot. Auf der Brenner Autobahn in Richtung Norden zwischen Klausen und Brixen 6 Kilometer Stau wegen Arbeiten. Und zwischen Sterzing und dem Brenner 2 Kilometer Stau wegen dichter Verkehrs. Auf der Landesstraße Kastelruth-St. Ulrich anlässlich des 40. Kastelruther Spatzenfestes besteht bei Kastelruth von Gröden in Richtung Kastelruth Einbahnverkehr bis 2 Uhr. Der Verkehr von Kastelruth in Richtung Gröden wird über den Tiosslerweg umgeleitet. Gute Fahrt!
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1: Der Ahrntaler Heimatkundler Hans Rieder präsentiert heute um 19.30 Uhr in der Adeser Buchhandlung von Bonnek sein neues Buch Vergangene Tage, gelebte Geschichten, Erinnerungen an das bäuerliche Leben in den Bergen. Holger J. August liest heute um 19.30 Uhr in der Bibliothek Naturens aus seinem Südtirol-Thriller Totentanz, musikalisch begleitet von Ulrike Moritz mit Trommel und Klang. Musikalisch geht es auch im Unterland zugange. Game Over kommen um 20.30 Uhr ins Point nach Neumarkt und bringen einen Abend voller kompromisslosem Thrash-Metal, rasanten Gitarrenriffs und purer Live-Energie auf die Bühne. Am Samstag lädt die Musikkonferenz Brenner Brennero in Stereo Teil 2 mit Talks, Networking-Konzerten und Clubbing in die Basis Finchgau nach Schlanders.
2: Morgen spielen wir in Schlanders in der Basis Finchgau bei Brennero in Stereo. Cell ist eine Music Conference und Showcase Festival, wo es um die Südtiroler Musikszene geht. Also für alle, die selber Musik machen, ein Must-Go. Es ist sogar gratis, es möchte ich gleich anmelden über die Basis. Und wir spielen mit noch vielen anderen Acts auch dort, nachts dann. Kommt vorbei, wir sind Principals.
1: Die traditionelle Contact Improvisation Jam des Tanztheaters Festivals Alps Move findet in diesem Jahr im Bürgersaal von Meran statt. Die Jam steht allen Interessierten offen und wird am Samstagmorgen von 15 bis 16.30 Uhr vom baskischen Tänzer Josu Lezameta begleitet. Die Sportfreunde Stiller feiern ihr 30-jähriges Jubiläum und gehen mit neuen Songs sowie einer großen Best-of-Tour auf Reisen durch Europa und machen dabei morgen in Südtirol Halt in Bozen ab 20 Uhr in der Stadthalle. Queen of Sheba ist seit 2019 in der italienischen Musikszene präsent und kommt morgen um 20 Uhr ins Astra nach Brixen. Als Opening Act steht Azura auf der Bühne. Die Tage der Romanik finden am 10. und 11. Oktober in Südtirol statt. Mehr als 30 romanische Stätten, darunter Kirchen, Kloster, Kapellen und Burgen, öffnen an diesen beiden Tagen ihre Tore für Besuche entlang der Alpinenstraße der Romanik, die sich von Burgeis im Finchgau bis nach Innichen im Hochpustertal erstreckt, bieten die beteiligten Orte ein abwechslungsreiches Programm mit kostenlosen Führungen, Vorträgen und kulturellen Aktivitäten. Das Besondere, alle Angebote sind kostenfrei zugänglich und ermöglichen tiefgehende Einblicke in das künstlerische Erbe des Mittelalters. Im Vereinshaus von Pfalzen finden heute mit Beginn um 19.30 Uhr die Feierlichkeiten der Freiwilligen Feuerwehr Pfalzen statt, 125 Jahre im Dienst der Gemeinschaft. Dabei werden historische Streiflichter gezeigt und eine Fotopräsentation. In der Grundschule Reischach spricht am Montag der nächsten Woche um 19.30 Uhr Unternehmensberater und Mentalcoach Valentin Biffrader zum Thema Leistungsdruck, Alltagsstress, Erwartungen und mittendrin ich.
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2: 3:10.
3: Weniger Leerstand und mehr Mietwohnungen. Trentino-Modell auch für Südtirol. Gewerkschaft fordert 14. Gehalt im öffentlichen Dienst. Das Wetter ist zum Großteil sonnig. Ich bin Sabrina Fleischmann. Guten Nachmittag.
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3: In Sachen Wohnen kann Südtirol vom Trentino lernen, das sagen die Grünen. Bei uns gibt es zu wenig Mietwohnungen, obwohl viele Wohnungen leer stehen. Um das zu ändern, sollte sich Südtirol ein Beispiel am Trentino nehmen. Dort vermittelt eine Stiftung zwischen Vermieter und Mieter. Sie bietet den Wohnungseigentümern Beratung, einen Versicherungsschutz und eine garantierte Miete. Und die Mieter werden bei der Wohnungssuche unterstützt und begleitet. Mit einem Beschlussantrag im Landtag fordern die Grünen, dass auch in Südtirol ein solches Modell eingeführt wird. Alle Angestellten im öffentlichen Dienst sollen ein 14. Gehalt bekommen. Das fordert die Gewerkschaft AGO. Sie hat dafür zusammen mit einer Gewerkschaft aus dem Trentino insgesamt fast 11.000 Unterschriften gesammelt. Heute Vormittag haben die Gewerkschaften die Unterschriften beim Land abgegeben. AGO-Obmann Andreas Unterkircher rechnet vor, dass ein 14. Gehalt für diese Angestellten insgesamt rund 100 Millionen Euro kosten würde.
4: Wir wissen ja genau, dass auch das 14. Monatsgehalt auch im privaten Bereich nicht ein volles Gehalt ist. Das ist eine Art Feriengeld. Deswegen sagen wir, das 14. Monatsgehalt ist indirekt ja auch eine Wirtschaftsförderung, denn dadurch können die Angestellten ja auch wieder den genossenen Urlaub in Anspruch nehmen.
3: In Südtirol arbeitet fast jeder Fünfte im öffentlichen Dienst. Es sind mehr als 40.000 Menschen. Von Arbeitslandesrätin Amhof gibt es schon eine Absage. Ein 14. Gehalt wäre eine Lohnerhöhung von 8% und das sei nicht drin. Die hohen Energiepreise machen der Wirtschaft zu schaffen, aber jetzt ist eine teilweise Entlastung in Sicht. Die Energiegesellschaft Alberia und der Südtiroler Wirtschaftsring haben vereinbart, dass den Mitgliedsunternehmen bessere Konditionen angeboten werden. Dazu gehören ein Fixpreis beim Strom und günstigere Tarife beim Erdgas. Es gibt verschiedene Angebote je nach Größe und Energiebedarf der einzelnen Unternehmen. Die EU hat Panama und Vietnam von ihrer schwarzen Liste mit Steuerparadiesen gestrichen. Beide Länder haben Reformen durchgeführt. Auf der schwarzen Liste der EU stehen jetzt nur noch 8 Länder und Gebiete. Dazu gehören amerikanisch Samoa, Guam, Russland, die Jungferninseln und Vanuatu. In den Geschäften gibt's schon Lebkuchen. Und auch im Vatikan laufen die Vorbereitungen für Weihnachten. Der Christbaum auf dem Petersplatz kommt in diesem Jahr aus Süditalien. Die Weißtanne stammt aus dem Nationalpark Pollino in der Region Basilicata. Im letzten Jahr stand ein Christbaum aus Südtirol auf dem Petersplatz, und zwar aus Ulten. Heuer ist Südtirol ebenfalls vertreten, und zwar durch die Tonskulpturen, mit denen der Christbaum geschmückt wird. Sie kommen von der Gräfin Lene Thun Stiftung. Das Wetter ist noch nicht winterlich, gleich die Einzelheiten.
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3: Fast im ganzen Land scheint die Sonne, nur im Pustertal sind noch dichtere Wolken zu sehen. Die Temperaturen haben zugelegt. In Saarntein werden jetzt 18 Grad gemessen. 19 sind es in Schlanders, 15 in Mühlen in Taufers und 18 in Salon. Morgen am Samstag wird es unbeständiger, mit weniger Sonne, vielen Wolken und ein paar Regenschauern am Nachmittag. Es wird auch etwas kühler, die Höchstwerte schaffen nur mehr 15 bis 20 Grad.
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4: Es begrüßt Sie Deborah Gärtner aus der Landesverkehrsmeldezentrale. Brenner Autobahn in Richtung Norden zwischen Klausen und Brixen 6 Kilometer Stau wegen Arbeiten. Zwischen Brixen und Sterzing 4 Kilometer Stau nach einem Unfall und zwischen Sterzing und dem Brenner 2 Kilometer Stau wegen Überlastung. Landesstraße Kastelroth-St. Ulrich. Anlässlich des Kastelrother Spatzenfestes gilt bei Kastelroth auf der Strecke von Gröden in Richtung Kastelroth bis 2 Uhr nachts eine Einbahnregelung. Der Verkehr wird entsprechend umgeleitet. Kommen Sie gut voran.
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Almost Monday, das Indie-Pop-Trio aus San Diego, bringt mit French Kids pure Leichtigkeit und Summerfeeling. Der Song stammt von ihrem zweiten Album Thank God It's Almost Monday. Entstanden ist er nach einem Konzert im französischen Club Le Bikini. Die Band hat dort die jungen Leute im Publikum beobachtet, die sich komplett der Musik hingeben und den Moment gelebt haben. Unbeschwert, frei und voller Energie. French Kids ist so etwas wie ein Dialog mit genau diesen Menschen. Es geht um das Gefühl, die Welt hinter sich zu lassen, zu tanzen, eine Zigarette anzuzünden und einfach nur da zu sein. Mit schimmernden Gitarren, treibenden Beats und einem Ohrwurm-Refrain klingt der Track wie endlose Sommertage Saint-Tropez und Nächte unter Sternen. Leicht, sonnig und ansteckend gut gelaunt, Almost Monday mit

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1: Aktuelle Meldungen aus der Landesverkehrsmeldezentrale. Auf der Pustertaler Stadtstraße bei Percha, Stau nach einem Unfall. Fahren Sie vorsichtig.

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2: 10:04.
3: Kampf gegen Wohnungsnot. Südtirol soll Trentiner Modell übernehmen. Spatzenfest in Kasselrot feiert runden Geburtstag. Das Wetter passt für das Spatzenfest. Ich bin Sabrina Fleischmann. Guten Nachmittag.
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3: Die Grünen fordern Maßnahmen gegen die hohen Wohnkosten in Südtirol. Die Haushalte müssen durchschnittlich mehr als 40% ihres Einkommens für das Wohnen ausgeben. Und es gibt zu wenig Mietwohnungen, obwohl viele Wohnungen leer stehen. Südtirol sollte sich deshalb ein Beispiel am Trentino nehmen. Dort vermittelt eine Stiftung zwischen Vermieter und Mieter. Sie bietet den Wohnungseigentümern Beratung, einen Versicherungsschutz und eine garantierte Miete. Und die Mieter werden bei der Wohnungssuche unterstützt und begleitet. Mit einem Beschlussantrag im Landtag fordern die Grünen, dass auch in Südtirol ein solches Modell eingeführt wird. Mit knapp 50.000 Gästen wird beim 40. Kasselroter Spatzenfest an diesem Wochenende gerechnet. Für die Gemeinde ist es nach wie vor ein wichtiger Wirtschaftsfaktor, das sagt die Bürgermeisterin von Kasselrot, Christina Palank.
4: Die Kasselroter Spatzen tragen den Namen Kasselrot in die Welt hinaus und es sind viele, viele Gäste aus nah und fern, die jedes Jahr wiederkommen und das Kasselroter Spatzen ist einfach ein Highlight.
3: Für 120.000 zusätzliche Übernachtungen sorgt das Fest. Die Hotelkassen klingeln. Anwohner beklagen hingegen, dass jedes Jahr im Herbst immer so ein riesiger Auflauf in ihrem Dorf ist. Das Spatzenfest dauert noch bis einschließlich Sonntag. Die hohen Energiepreise machen der Wirtschaft zu schaffen. Aber jetzt ist eine teilweise Entlastung in Sicht. Die Energiegesellschaft Alperia und der Südtiroler Wirtschaftsring haben vereinbart, dass den Mitgliedsunternehmen bessere Konditionen angeboten werden. Dazu gehören ein Fixpreis beim Strom und günstigere Tarife beim Erdgas. Es gibt verschiedene Angebote je nach Größe und Energiebedarf der einzelnen Unternehmen. In den USA sind 4 Astronauten wieder zurück auf der Erde. Sie waren 8 Monate lang im All auf der internationalen Raumstation ISS. Die 2 Frauen und 2 Männer sind heute mit ihrer Kapsel im Ozean vor Los Angeles gelandet. Auf der Raumstation sind mittlerweile schon andere Astronauten angetroffen und sie haben einen Rekord aufgestellt. Sie haben die ISS in weniger als 8 Stunden erreicht. Noch zum Skialpin. Dass Sofia Goggia aus gesundheitlichen Gründen beim Weltcup-Auftakt in Sölden nicht dabei sein wird, darüber haben wir schon berichtet. Und heute hat die Skirennläuferin Einzelheiten über ihre Erkrankung bekannt gegeben. Sie hatte sich offenbar in Südamerika zuerst durch einen Mückenstich mit dem Chikungunya-Virus infiziert und sich danach noch einen weiteren Virus eingefangen. Sie habe gezittert, teilweise kaum Treppen steigen können und Probleme mit dem Sprechen gehabt, sagt Goggia. Und sie brauche noch Zeit, um sich zu erholen. Kommende Woche will sie sich zum ersten Mal wieder auf Schnee wagen. Bei uns gibt es derzeit fast überall Sonne pur. Mehr zum Wetter gleich.
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3: Die Sonne sorgt für feine Herbsttemperaturen. In Brandzoll und in Burgstall werden aktuell 22 Grad gemessen. In Farn sind es 18, in Bruneck 17 und in Eyers im Finchgau werden 18 Grad gemessen. Morgen wird es unbeständiger mit mehr Wolken und am Nachmittag können auch ein paar Regentropfen fallen. Die Höchstwerte schaffen morgen nur bis zu 20 Grad.
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12: Guten Nachmittag, wünscht Barbara Widot aus der Landesverkehrsmeldezentrale. Auf der Brenner Autobahn in Richtung Norden zwischen Klausen und Brixen 6 km Stau wegen Arbeiten. Und zwischen Sterzing und dem Brenner 2 km Stau wegen dichten Verkehrs. Auf der Pustertaler Stadtstraße bei Percha in beiden Richtungen Stau nach einem Unfall. Fahren Sie vorsichtig.
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15: Schönen Nachmittag wünsche ich euch heute am Freitag. Wir starten ins Wochenende natürlich wieder mit neuer Musik hier bei uns auf Radio Holiday. Ich bin Judith Brucker und los geht's mit Hashtag Music.

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1: Willkommen bei Hashtag Music. Wir starten heute mit Musik aus Südtirol. Zu viel Bewegung, zu viele Reize. Ja, genau deshalb der perfekte Rausch nach dem Erfolg ihrer im April 2026 erschienenen EP Lara meldet sich das Quartett Sins 11 mit ihrer neuen Single Fever Dream zurück. Dazu Klaus hier bei uns.
2: Hallo, liebe Radio Holiday Hörer. Es kommt jetzt Fever Dream außer von uns und Fever Dream ist der Start von einem neuen Zyklus, den wir raut in unserer Musik. Und es geht in Song um so einen Zustand, wo man ganz viele Reize kriegt und der was irgendwie gleichzeitig immer ein bisschen beklemmend ist, aber auf der anderen Seite auch voll reizvoll im positiven Sinne. Und es geht so ein bisschen, den Anfang ist der Song auch ein bisschen gestresst und so weiter. Und später raus tut sich eine extreme Fläche auf, wo man versuchen, ein bisschen musikalisch durchzustellen, dass wir den Fever Dream eigentlich auch genießen und das uns nicht gleich Angst macht. Und es wirft sich noch die Frage auf, ob man gefangen ist in den Fever Dream oder ob man von den Fever Dream eigentlich high wird, was auch positiv ist. Es ist funky, es ist tanzbar, es ist voll ein geiles Riff drin. Mit Synthes und Gitarren, Schlagzeug, Groove natürlich und Bass. Und eben zum Schluss gibt's noch so einen flächigen Teil, der schon fast ein bisschen in die Dance-Music geht. Und dann haben wir uns auch noch die Hilfe von der Emily, die Emily Ferry, Shoutout, geholt. Die hat uns die Frauenstimme da hingesungen und das ist echt magisch. Cooler Teil. Der Tune ist von mir aus gesehen voll gut gelungen. Ich freue mich, wenn es in die Herz, ich freue mich auf jegliches Feedback und genießt's.
1: Sins 11 featuring Emily Ferry, bekannt aus ihren Bandprojekten Umami, Max von Milland, Coffee Rush und Martini Rosso, aber auch als Solomusikerin, Singer-Songwriterin, Sängerin und Komponistin.
3: Also der Klaus hat mir im Mörsel heuer geschrieben und mich gefragt, ob ich ein paar Frauenstimmen einsingen kann für Sins 11. Und er hat mich voll gefreut. Ich war voll dabei, sofort habe ich ja gesagt. Und dann ist es eigentlich schon losgegangen, dass er mir alles geschickt hat und Ideen und Notizen geschickt hat. Und ich habe mir auch schon ein paar Gedanken gemacht davor. Und nachher haben wir in die Osterferien alle im Studio in Bautzen beim Fabi Bichler getroffen. Und haben noch einen Kebab zu nehmen. Ich glaube, insgesamt waren es 4 oder 5 Songs, wo ich eingesungen habe. Und logisch, bei Fever Dream haben wir ein bisschen mehr Zeit verbracht, weil es halt hinten aus ja ein längerer Teil ist. Und ja, wir sind dann eigentlich schon in recht kürzester Zeit wieder fertig gewesen mit den Aufnahmen und sind alle voll happy und zufrieden wieder heimgefahren. Und ja, jetzt bin ich voll gespannt aufs Endresultat und ich freue mich voll auf alles, was noch kommt.
1: Auch neben der Stimme von Emily Ferry erweitern Sins 11 ihren bisherigen Sound deutlich. Gitarren und organische Bandenergie treffen auf elektronische und klubbige Elemente, ohne dass der Song seine Live-DNA verliert. Fever Dream fühlt sich dadurch weniger wie ein klassischer Indie-Track und mehr wie eine durchgemachte Nacht an. Zuerst überwältigend, irgendwann berauschend und am Ende schwer einzuordnen. Und solche Nächte kann man auch mit der Südtiroler Band gemeinsam verbringen.
2: Ja, und sonst geht es bei uns eigentlich auch noch auf und ab. Wir haben jetzt in Dezember eine Tour geplant. Wir schauen extra, dass wir uns ein bisschen von Südtirol fernhalten, damit, wenn wir nachkommen, es auch eine coole Party wird. Und die coole Party wird am 2. Dezember, weil dann machen wir unseren Tourstart in Sudwerk in Bozen. Dann gibt es ein Konzert zusammen mit die Grazer Amargo. Ja, das wird voll geil. Und wir fahren noch weiter nach Wien und nach Graz und noch mal irgendwo hin in Österreich und vielleicht gibt's noch auch bald noch größere News. Hallo, Radio Holiday, da ist der Clou von Sins 11 und das Herz jetzt unsere neue Single

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1: Grüß dich, wir sind Principes. Und jetzt gibt's unsere neue Single IWIFDS für Eng. Wer sich jetzt fragt, was das heißt, es heißt Immer wenn ich für dich stinke.
2: Theresa Staffler, Maria Molling und Julia Fichtel, das sind Principes. Und sie servieren mit Immer wenn ich für dich stinke den romantischen Mythos vom perfekten Mann als Sahnetorte auf dem Silbertablett. Nur um ihn mit einem genüsslichen Tritt vom Tisch zu fegen.
1: In dem Song geht's um den Mythos des starken Mannes.
2: Immer wenn ich für dich stinke, übertreibt leider nur scheinbar. Es ist ein Song für alle, die den Mythos vom starken Mann in Paarbeziehungen längst durchschaut haben. Das Patriarchat stolpert so oder so irgendwann über seine eigenen Ideale. Die Frage ist nur, wann? Vielleicht summt man mit, lacht kurz und merkt dabei, dass einem der patriarchale Beigeschmack im Hals stecken bleibt.
1: Jetzt gleich, immer wenn ich für dich stinke, für Enk auf Radio Holiday.

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2: Der nächste Südtiroler im Bunde ist Jonas Winter. Als Gitarrist, Songwriter und Produzent hat Jonas Winter ausverkaufte Touren gespielt, mehrere Alben in die Charts gebracht und Songs für andere Künstler produziert, die millionenfach gestreamt wurden. Mit seinem Solo-Projekt schlägt er nun eine neue musikalische Richtung ein. Indie-Rock teils auf Englisch, klanglich, weit entfernt von seinen bisherigen Projekten. Seine Erfahrung prägen seine Musik bis heute. Persönliche Songs, die Themen verarbeiten, die ihm fast selbst das Genick gebrochen hätten und die Mut machen sollen, auch am tiefsten Punkt noch nach Auswegen zu suchen. Jetzt hat Jonas Winter wieder Neumusik für uns. Ohne dich nennt sich sein neuestes Werk.
3: Hallo, ich bin der Jonas Winter. In dem Song geht es um eine Trennung, um die Verlustängste, die man entwickelt, wenn ein anderer geht, aber auch um die Angst, sich selber zu verlieren. Und der Song ist ein Feature mit der Brigitte Kuhn, die am Ende im anderen Part erzählt. Man merkt, es geht in beide gleich, es geht in beide nicht gut und wie so oft will keiner gehen, aber es gibt auch gleichzeitig keine gemeinsame Zukunft, keinen gemeinsamen Weg. Ja, das ist Ohne dich für Enk Heinto auf Radio Holiday.
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3: Hallo, da ist der Jonas Winter und das ist mein neuer Song Ohne dich.

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1: Home ist für Anna-Sophie mehr als ein Songtitel. Es ist vielmehr eine Antwort. Entstanden ist der Song aus einer Diskussion mit ihrem Team, in der die Frage aufkam, ob ihre tiefe Verbundenheit zu ihrem Zuhause in Kitzek, zur Natur, zum Bauernhof-Alltag überhaupt zusammenpasst mit einem Leben in der internationalen Musikwelt. Um sich selbst zu beweisen, dass beides geht, bucht die Singer-Songwriterin kurzerhand einen Flug nach Chicago. Mitten in einer der größten Städte der USA schreibt sie Home, ausgerechnet dort, fernab von zu Hause. Nicht als Widerspruch, sondern als Klarheit. Das Heimweh, das sie in Chicago spürt, zeigt ihr, wie tief ihre Verwurzelung wirklich ist. Und genau diese Verwurzelung hält sie nicht davon ab, immer wieder aufzubrechen. Home erzählt von diesem Spannungsfeld zwischen Fernweh und Heimweh, zwischen dem Drang hinauszugehen und dem Wissen, wo man herkommt. Ein Song darüber, dass man beides sein kann, unterwegs und zu Hause zugleich.
2: Und den Song hört sie jetzt. Viel Spaß mit meiner neuen Single Home.

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1: Ein Herz aus Porzellan. Kontra K und Ness geben mit ihrem neuen Song denen eine Stimme, die für sich selbst noch nicht sprechen können. Porzellan ist ein Appell an Eltern, an Familie, an jeden Einzelnen. Stell dich vor die Kleinsten, wenn der Sturm kommt. Denn in jeder kleinen Brust schlägt die Zukunft. Und wer sie schützt, schützt uns alle.

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1: Singer-Songwriterin Kat Burns veröffentlicht mit Is It That Deep ihre neue Single. Der warme und gefühlvolle Song handelt davon, loszulassen, einen Schritt zurückzutreten und sich daran zu erinnern, das Leben nicht immer zu ernst zu nehmen. Getragen von souligen Gitarren- und Bläserklängen, einem entspannten Mid-Tempo-Groove und vielschichtigen Harmonien setzt Is It That Deep Kats intime Stimme und ihr ehrliches Songwriting perfekt in Szene. Der Song erzählt davon, einmal tief durchzuatmen und Dinge loszulassen, die man nicht verändern kann. Kat reflektiert darüber, wie wichtig es ist, manchen Dingen weniger Gewicht zu geben und stattdessen mit etwas mehr Liebe durchs Leben

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2: San Giovanni hat nun seine neue Single veröffentlicht. Okay, Buonanotte. Der Titel ist die zweite Auskoppelung aus Tutto Bene Grazie, aus dem neuen Album, das am 13. November erscheint. Okay, Buonanotte entstand aus dem Wunsch heraus, den Alltag mit einem leichten, ironischen und zutiefst nachvollziehbaren Blick zu schildern. Der Song lässt persönliche Erfahrungen beiseite und widmet sich stattdessen den kleinen Situationen, die uns allen ein wenig vertraut sind. Tage, die schon im Eiltempo beginnen, der Wunsch abzuschalten, Pläne, die sich in letzter Minute ändern und jene unwahrscheinlichen Diskussionen, die, ohne dass wir es merken, schließlich Teil unserer Routine werden. Mit einem frischen Pop-Sound und einem mitreißenden Rhythmus verwandelt Okay Buonanotte das Chaos des Alltags in etwas, das man mit einem Lächeln erleben kann. Es ist ein Lied, das dazu einlädt, sich selbst nicht zu ernst zu nehmen, sich in den kleinen Absurditäten des Alltags wiederzuerkennen und vor allem einen Grund zu finden, sie gemeinsam zu besiegen. Denn manchmal muss nicht alles nach Plan laufen. Ein passender Refrain reicht schon aus, um die Perspektive zu ändern.

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1: Sebastian Schub veröffentlicht mit Before You Hit the Water eine neue Single. Der Singer-Songwriter wurde in Berlin geboren, wuchs in Hamburg auf und zog mit 15 Jahren nach Großbritannien. Mit Sing Like Madonna erreichte Sebastian Schub 2024 die Top 40 im deutschen Radio. 2025 erschien die gleichnamige Debüt-EP mit über 65 Millionen Streams. In London entwickelte er sich in der lokalen Live- und Open-Mic-Szene weiter. Sebastian Schub verbindet eine warme Baritonstimme, Folk, Soul, Rock und Pop-Einflüsse mit melodischer Songwriting-Tiefe. Geschrieben wurde der Song übrigens auf der Rückbank

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1: Sido veröffentlichte nun mit Puzzleteil featuring Montez die nächste Single aus seinem 10. Studioalbum Frieden. Auf einem treibenden Beat zwischen 90s Nostalgie und modernen elektronischen Einflüssen rappt Sido über Optimismus, Selbstliebe und Zufriedenheit in einer Zeit voller FOMO und Selbstoptimierung. Montez greift den positiven Blick des Songs in der Hook auf und singt darüber, dass auch schwierige Zeiten ihre guten Seiten haben.

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2: Guten Nachmittag, Wünsch Barbara Widott aus der Landesverkehrsmeldezentrale. Auf der Brenner Autobahn in Richtung Norden zwischen Klausen und Brixen 6 Kilometer Stau wegen Arbeiten. Und zwischen Sterzing und dem Brenner 2 Kilometer Stau wegen dichtem Verkehrs. Auf der Pustertaler Stadtstraße bei Percha in beiden Richtungen Stau nach einem Unfall. Fahren Sie vorsichtig!

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9: Heute Freitag gibt's für euch natürlich auch wieder einiges zum Film. Der Kinotipp der Woche steht an. Kurz nach 5 ist es soweit. Jetzt erstmal geht's weiter mit Musik.

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2: 10:05.
3: Oskar Petelini erneut Kritik an Wahlreform. Seniorin im Pustertal wird Opfer einer Hackerin. Das Wetter, heute können wir die Sonne genießen, morgen wird's bewölkt. Ich bin Sabrina Fleischmann, guten Nachmittag.
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3: Für Ex-Senator Oskar Petelini ist das neue Wahlgesetz kein Grund zum Feiern, das gestern von der Abgeordnetenkammer in Rom endgültig verabschiedet wurde, auch mit den Stimmen der SVP. Er kritisiert, dass durch die Mehrheitsprämie der Einfluss kleiner Minderheiten im Parlament geschwächt werde. Und der neue Senatswahlkreis Bozen-Leifers bringe Nachteile und weniger Mitbestimmung für die deutschen und ladinischen Wähler, weil die Italiener jetzt in der Mehrheit sind. Bisher war der Wahlkreis Bozen-Unterland ein Modell, in dem alle Sprachgruppen gemeinsam vertreten waren, sagt Petelini. Er selbst sei von allen Sprachgruppen gewählt worden. Das sei jetzt nicht mehr möglich. Eine 69-jährige Frau aus Sechsten ist Opfer eines Hackerangriffs geworden. Ihr WhatsApp-Konto wurde geknackt und dann wurden dringende Geldforderungen an Angehörige und Freunde verschickt. Die Frau hat die Karabiniere eingeschaltet und diese haben die Betrügerin ausgeforscht. Es handelt sich um eine chinesische Staatsbürgerin, sie wurde angezeigt. Kastelruth ist im Ausnahmezustand. Zehntausende Gäste kommen dieses Wochenende zum 40. Spatzenfest. Bei manchen Einheimischen hält sich die Freude aber in Grenzen, wie uns diese Anwohnerin erzählt hat.
4: Das ganze Dorf war überrannt, es gab Tag und Nacht. Wir verstehen, dass die Spatzenfans in Feierlaune sein, aber unser Alltag sollte auch weitergehen und leider geht es Tag und Nacht und wir seien leicht überfordert.
3: Von der Gemeinde heißt es, das Spatzenfest sei ein wichtiger Wirtschaftsfaktor und deshalb begrüße man den großen Andrang. Das Fest sorgt nämlich für 120.000 zusätzliche Übernachtungen in Kastelruth und damit auch für volle Hotelbetten und Kassen. Für Bischof Ivo Moser ist heute ein besonderer Tag, denn vor 15 Jahren ist er zum Bischof unserer Diözese geweiht worden. Das Jubiläum wurde mit einem Gottesdienst im Brixner Dom gefeiert. Dabei hat der Bischof gesagt, dass er mit Dankbarkeit zurückschaue und mit Hoffnung in die Zukunft blicke. Und Generalvikar Eugen Rungalde ist auf die großen Veränderungen in der Kirche eingegangen. Der Bischof musste sich auch schwierigen Themen stellen. Dazu gehört die Aufarbeitung von Missbrauchsfällen. Und er hat dem Bischof gewünscht, dass er sein Amt mit Vertrauen in Gott und an den Menschen weiterführt. Heute können wir die Sonne genießen, morgen wird's wechselhafter. Gleich die genauen Aussichten.
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3: Die Sonne leistet gute Arbeit, das merkt man auch an den Temperaturen. In Meran werden 22 Grad gemessen, 20 sind es in Naturns und an der Leimburg. Oberfintel und Penz im Sarntal melden 15 Grad und in Pfelders hat es aktuell 11 Grad. Morgen am Samstag dominieren die Wolken und am Nachmittag wird es auch stellenweise nass und etwas kühler. Die Höchstwerte erreichen nur mehr 15 bis 20 Grad. Dafür wird der Sonntag sonnig und wärmer.
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2: Guten Nachmittag, wünscht Barbara Widott aus der Landesverkehrsmeldezentrale. Auf der Brenner Autobahn in Richtung Norden zwischen Klausen und Brixen 6 Kilometer Stau wegen Arbeiten. Und zwischen Sterzing und dem Brenner 2 Kilometer Stau wegen dichten Verkehrs. Auf der Pustertaler Stadtstraße bei Percha in beiden Richtungen Stau nach einem Unfall. Fahren Sie vorsichtig.
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Ich bin Judith Pucker. Schönen Nachmittag wünsche ich euch allen, vielleicht ja auch schon einen guten Start in den Feierabend. Heute am Freitag, am 9. Oktober. Es ist kurz vor 5 und in Kürze gibt's natürlich für euch wieder unseren Kinotipp der Woche. Viel Spaß dabei!

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1: Guten Nachmittag aus der Landesverkehrsmeldezentrale. Brenner Autobahn in Richtung Norden zwischen Klassen und Brixen 6 Kilometer Stau wegen Arbeiten und zwischen Sterzing und dem Brenner 2 Kilometer Stau wegen Überlastung. Die Pustertaler Stadtstraße ist zwischen Percha und Nas nach einem Unfall wieder für den Verkehr geöffnet. Die Staus lösen sich langsam auf. Kommen Sie gut voran.

0: Bevor wir heute ins Kino starten, Traufer und die Kinderformation Schwitzerguf. Kennt ihr vielleicht nicht, aber die haben das Lied Sali Sali veröffentlicht. Es ist der Schweizer Song zum neuen Familienfilm Shaun das Schaf, Spuk im Kürbisfeld. Ländler, Bob und Traufers euphorischer Liedgesang treffen dabei auf den Chor der Schwitzerguf. Gemeinsam besingen sie ein Partyschaf und das hören wir uns jetzt natürlich kurz an.
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0: außergewöhnlich auf jeden Fall. Schafe auf Halloween-Mission. Heute unser Kinotipp der Woche. Gleich mehr dazu von Kollegin Lisa.
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1: Sean, das Schaf ist zurück. 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

Wir bleiben direkt bei der Musik, denn die kanadische Sängerin Céline Dion hat während eines ihrer Konzerte in Paris für einen Schreckmoment gesorgt. Die am Stiff-Person-Syndrom erkrankte Sängerin verlor während eines Songs den Halt und ging zu Boden. Passiert ist das Malheur bei Dions 11. Auftritt in der Pariser Arena seit ihrem Comeback Mitte September. Ernsthaft verletzt dürfte sich die 58-Jährige den Aufnahmen zufolge nicht haben. Vor dem Sturz hüpfte sie auf einem Bein und rutschte dabei auf ihrem Absatz aus. Die Musikerin landete auf ihrem Hintern, fing sich mit einem Arm ab und rappelte sich auch sofort wieder auf. Dabei sang sie auch einfach weiter. Kaum wieder auf den Beinen zeigte sie den Fans einen Daumen nach oben. Auf den Rest der Show soll sich der Sturz nicht ausgewirkt haben. Für Dion sind die Konzerte in Paris übrigens ihre ersten großen Shows seit 6 Jahren. Seit dem 12. September steht sie dort auf der Bühne. Der erste Teil der Konzertreihe endet am 17. Oktober. Im Mai kommenden Jahres sollen weitere Termine folgen. Hinter der langen Pause steckt eine schwere Erkrankung. Céline Dion leidet am Stiff-Person-Syndrom, einer seltenen neurologischen Autoimmunerkrankung, die schmerzhafte Muskelkrämpfe und Steifheit auslöst. Die Diagnose erhielt sie im August 2022 und machte sie im Dezember desselben Jahres mit einem Video öffentlich. Darin erklärte sie, die Krankheit beeinträchtige jeden Bereich ihres Alltags und bereite ihr manchmal Schwierigkeiten beim Gehen. Bei ihrem Comeback zeigte sie bisher keine besonderen Anzeichen von Schwäche. Wegen ihrer Erkrankung musste Dion ihre Tourtermine für 2023 und 2024 absagen. Wie sehr sie davor kämpfte, zeigte 2024 die Dokumentation «I am Céline Dion». Darin schilderte sie, wie sie immer mehr Tabletten nahm, nur um gehen, schlucken und auftreten zu können. Céline Dion, auch jetzt hier bei uns in der Holiday-Playlist am Nachmittag. Hallo.

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1: Trockenere Luftmassen sorgen für stabile Verhältnisse heute am Freitag. Am Nachmittag war es im Großteil Südtirols recht sonnig. Die dichtesten Wolken hielten sich in den Dolomiten. Die Temperaturen stiegen auf 18 Grad im Wipptal bis 22 Grad im Unterland. Wie wird das Wetter jedoch am Wochenende? Das verrät uns der Landesmeteorologe Philipp Tartarotti.
2: Ja, morgen wird es wieder wechselhafter. Der Tag beginnt oft bereits bewölkt mit Hochnebel. Abseits davon ist es noch recht sonnig. Im Tagesverlauf ziehen von Westen her dann aber allmählich überall dichtere Wolkenfelder auf und am Nachmittag bilden sich auch ein paar Regenschauer. Ganz anders verläuft der Sonntag, dann überwiegt im ganzen Land der Sonnenschein und das bei Höchstwerten bis 22 Grad.
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4: Guten Nachmittag aus der Landesverkehrsmeldezentrale. Brenner-Autobahn in Richtung Norden zwischen Klassen und Brixen 6 Kilometer Stau wegen Arbeiten und zwischen Sterzing und dem Brenner 2 Kilometer Stau wegen Überlastung. Die Pustertaler Stadtstraße ist zwischen Percher und Naas nach einem Unfall wieder für den Verkehr geöffnet. Die Staus lösen sich langsam auf. Kommen Sie gut voran.

0: Morgen am Samstag ist der Welttag der psychischen Gesundheit. Der Südtiroler Jugendring und die Südtiroler Hochschülerinnenschaft machen aus diesem Anlass auf die psychischen Belastungen junger Menschen aufmerksam. Leistungsdruck, ständige Erreichbarkeit und soziale Vergleiche im Internet können Jugendliche unter Druck setzen. Bei Studierenden kommen Prüfungsängste, Notendruck und die Schwierigkeit hinzu, Studium, Arbeit und Privatleben unter einen Hut zu bringen. Besonders der Studienbeginn kann durch ein neues Umfeld und die Trennung vom gewohnten sozialen Umfeld belastend sein. Beide Organisationen betonen, wie wichtig es ist, offen über psychische Probleme zu sprechen und frühzeitige Hilfe in Anspruch zu nehmen.
1: Ich denke, diese Themen sind deshalb so wichtig, weil wir wissen heute, dass ca. ein Drittel aller Menschen selbst eine behandlungsbedürftige psychische Störung im Laufe ihres Lebens durchmachen werden. Und wir wissen, dass von einer psychischen Störung im Durchschnitt 6 weitere Personen betroffen sind im Umfeld, die sie nicht selbst erleiden, aber mitmachen. Das bedeutet, dass praktisch jeder Mensch auf der Welt etwas über dieses Thema wissen sollte, weil das ganz aktiv auf der eigenen Haut oder aktiv als Angehöriger und enger Freund erlebt. Ich denke, das sind Anliegen, die zur Allgemeinbildung gehören. Und ich würde mir in Zukunft ein Schulsystem wünschen können, in dem wir praktisch den Umgang mit Krisen auch noch eigens unterrichten können. Weil das wahrscheinlich zum Rüstzeug der Zukunft gehört. Krisen sind unvermeidbar, aber wir sollen imstande sein, aus ihnen was zu lernen, um in Zukunft einfach wetterfester zu sein, weil wir sie überstanden haben.
0: So Dr. Roger Bücher, der Facharzt für Psychiatrie und Neurologie. Die Südtiroler Hochschülerinnenschaft bietet seit über 10 Jahren eine anonyme psychologische Studierendenberatung an. Jugendliche können sich zudem kostenlos und vertraulich an die Beratungsstelle Young & Direct des Südtiroler Jugendrings wenden. Erreichbar ist Young & Direct über WhatsApp unter 345 08 17 056, über das Jugendtelefon unter 0471 155 1551 oder per E-Mail online@young-direct.it. Auch persönliche Beratungsgespräche sind möglich.

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4: Das war es heute auch schon wieder von meiner Seite. Ich bin Judith Brucker, wünsche euch allen einen schönen, gemütlichen Feierabend, guten Start ins Wochenende und macht's gut!

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2: 10 vor 6.
3: Hackerin missbraucht WhatsApp-Konto einer Seniorin im Pustertal. Scharfe Kritik am neuen Wahlgesetz von Ex-Senator Petellini. Das Wetter morgen zeigt sich die Sonne nur selten. Ich bin Sabrina Fleischmann, guten Abend.
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3: Eine 69-jährige Frau aus Sechsten ist Opfer eines Hackerangriffs geworden. Ihr WhatsApp-Konto wurde geknackt und dann wurden dringende Geldforderungen an Angehörige und Freunde verschickt. Die Frau konnte auf ihr Konto nicht mehr zugreifen und hat die Karabiniere eingeschaltet. Diese haben die Betrügerin ausgeforscht und angezeigt, es handelt sich um eine chinesische Staatsbürgerin. Für Ex-Senator Oskar Petellini ist das neue Wahlgesetz kein Grund zum Feiern, das in der Kammer in Rom auch mit den Stimmen der SVP endgültig verabschiedet wurde. Er kritisiert, dass durch die Mehrheitsprämie der Einfluss kleiner Minderheiten im Parlament geschwächt werde. Und der neue Senatswahlkreis Bozen-Leifers bringe Nachteile und weniger Mitbestimmung für die deutschen und ladinischen Wähler, weil die Italiener jetzt in der Mehrheit seien. Er selbst sei im Wahlkreis Bozen-Unterland von allen Sprachgruppen gewählt worden. Dieses Modell, in dem alle gemeinsam vertreten waren, gebe es nicht mehr, sagt Petellini. Bei einem Verkehrsunfall auf der Pustertaler Straße sind 5 Menschen verletzt worden. Bei Nassen sind am Nachmittag 2 Autos frontal zusammengeprallt. 4 Insassen wurden leicht verletzt und einer mittelschwer. Alle wurden ins Krankenhaus Brunnig eingeliefert. Auch in Steinegg ist es am Nachmittag zu einem Frontalzusammenstoß von 2 Autos gekommen. Einer der Fahrer hat sich dabei Kopfverletzungen zugezogen, der zweite blieb unverletzt. Heftige Unwetter haben in mehreren Teilen von Italien Schäden verursacht. Auf Sizilien haben sich vor der Hafenstadt Marsala 2 Wasserhosen gebildet. Die Wirbelstürme sind dann vom Meer ins Landesinnere gezogen und haben Gebäude, Autos und landwirtschaftliche Flächen beschädigt. Auch eine Schule war betroffen. Dort wurden mehrere Menschen verletzt. Ein Auto wurde von dem Sturm erfasst und in eine Schlucht geschleudert. Die 2 Insassen wurden verletzt. Unwetterschäden werden auch aus Neapel gemeldet und auf der Insel Ischia sind Telefon und Internet 2 Stunden lang ausgefallen, dadurch waren auch Notrufe eingeschränkt. Noch zum Sport Formel 1. Red Bull-Pilot Max Verstappen hat sich nach einer Chaos-Qualifikation die Pole-Position für das Sprintrennen in Singapur geholt. Mercedes-Pilot George Russell kam auf den 2. Platz, gefolgt von Charles Leclerc im Ferrari. WM-Spitzenreiter Kimi Antonelli musste sich im 2. Mercedes mit Platz 7 begnügen. Das Sprintrennen startet morgen um 11 Uhr unserer Zeit. Am Sonntag folgt dann der Grand Prix. Das Wochenende bringt uns zweigeteiltes Wetter. Die genauen Aussichten gleich.
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3: Auf einen sonnigen Freitag folgt morgen ein trüber Samstag. Es gibt zuerst Hochnebel und am Nachmittag dann dichtere Wolken und auch ein paar Regentropfen. Es wird etwas kühler als heute. Die Temperaturen schaffen nur mehr 15 bis 20 Grad. Dafür wird der Sonntag dann schön und mild. Heute Abend hat es in Salon noch 20 Grad, in Mühlen in Daufers und in Saarndein sind es 14, Schlanders meldet 17 und St. Martin in Passaia 16 Grad.
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7: Guten Nachmittag, wünscht Barbara Widott aus der Landesverkehrsmeldezentrale. Auf der Brenner Autobahn in Richtung Norden zwischen Klausen und Brixen 6 Kilometer Stau wegen Arbeiten. Und zwischen Starzing und dem Brenner 2 Kilometer Stau wegen nichten Verkehrs. Auf der Pustertaler Stadtstraße in beide Richtungen zwischen St. Lorenzen und Olang Stau nach einem Unfall und wegen starken Verkehrs. Gute Fahrt!
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1: Die Firma Artberg Tischlerei aus Montal sucht einen Monteur für hochwertige Inneneinrichtung, eventuell auch einen geschickten Lehrling. info@artberg.it ist die Mailadresse. Die Firma Holzmatik Maschinenbau in Rasen sucht zum sofortigen Eintritt halbtags eine Bürokraft mit Buchhaltungskenntnissen. Meldet euch telefonisch. Die Zingerle Group in Schaps sucht Verstärkung im Lager. 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Das Jugend- und Kulturzentrum UFO in Bruneck sucht eine erfahrene Sekretariatskraft für eine Teilzeitstelle im Ausmaß von 20 Wochenstunden. Die Aufgabenbereiche sind die Kostenrechnung, Antrags- und Förderwesen und diverse Projektabrechnungen. Die Stelle setzt sehr gute Deutsch- und Italienischkenntnisse voraus und bietet Flexibilität, Selbstständigkeit und übertarifliche Entlohnung. Interessiert dich diese Arbeit in einem kreativen Umfeld, dann schicke deine Bewerbung mit Lebenslauf bis 17. Oktober an gunter.niedermayer@ufobruneck.it. Die Bäckerei Stampfel sucht Frühaufsteher als Bäcker-Bäckerin zur Verstärkung des Teams in der Backstube in Rodeneck. Gleichzeitig wird eine Verstärkung für die Snackabteilung gesucht, mit Arbeitszeiten von 2 bis 8 Uhr morgens. Du arbeitest gern im Team, hast Freude am Umgang mit Backwaren und Nachtarbeit schreckt dich nicht ab? Dann melde dich. bäckerei@stampfel.de ist die Mailadresse.
0: Bleiben Sie dran, wir haben gleich weitere Angebote.

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1: Die Zahnarztpraxis Dolomiti Dentalklinik sucht zum sofortigen Eintritt einen Zahnarztassistenten, Assistentin für Bruneck und Doblach. Interessierte melden sich gerne telefonisch oder schicken die Bewerbung an bruneck@dolomitidentalklinik.it. Vira, eine führende Marke in der Herstellung von Dachsteinen, sucht Staplerfahrer und Produktionsmitarbeiter für den Standort in Kirns. Bei Vira erwartet sie die Sicherheit und Stabilität eines regional verwurzelten Unternehmens sowie die Dynamik eines internationalen Umfelds. Geboten wird eine Vollzeitstelle mit 4 Tagen pro Woche. stabilimentor.kienes@bmigroup.com ist die Mailadresse. Nancy's Holiday Homes in Rasen sucht für die Wintersaison Unterstützung im Bereich Reinigung der Ferienwohnungen und Chalets. Bei Interesse melden und zwar unter hello@nancys.it. Die Elpo GmbH aus Bruneck sucht motivierte Elektrotechniker, Technikerinnen sowie Mitarbeiter, Mitarbeiterinnen für die Projektleitung. Durch die Vielfalt der Elektrobereiche wird es hier garantiert nicht langweilig. Neugierig geworden? Dann schau dir die Details zu den Stellen auf der Homepage www.elpo.eu an oder schicke deine Bewerbungsunterlagen an jobs@elpo.eu. Die Sozialgenossenschaft Coopera sucht ab sofort zuverlässiges und motiviertes Personal für folgende Stellen. Mitarbeiter, Mitarbeiterin für die Reinigung in Steinhaus, 20 Wochenstunden, Arbeitszeiten ab 17 Uhr, Erfahrung in der Reinigung von Vorteil. Mitarbeiter, Mitarbeiterin für die Wäscherei in Bruneck, in Teilzeit als Krankheitsvertretung für 3 Monate, Beginn ab sofort. Coopera wünscht sich eine sorgfältige, zuverlässige und selbstständige Arbeitsweise. Interesse? Dann meldet euch telefonisch oder per E-Mail info@coopera-bruneck.it. Kleine, besonders feine Fleischmanufaktur Osttirol Genuss im Pustertal in Außervielgratten sucht Metzger zum ehemöglichsten Eintritt. Geboten werden selbstständige Arbeitseinteilung, mögliche 4-Tage-Woche und sehr gute Entlohnung. Solltest du Teil eines tollen Teams sein wollen, dich beruflich entfalten und verwirklichen wollen, dann melde dich einfach per Telefon.
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0: 10 vor 7.
2: Ex-Senator Bettelini erneuert Kritik am Wahlgesetz und stellt sich gegen die SVP. Friedensnobelpreis geht an eine Richterin aus Südafrika. Das Wetter wird morgen wechselhaft. Ich bin Sabrina Fleischmann, guten Abend. Südtirol.

0: Staatswahlkreise und zweifelt daran, dass die drei Kammersitze für Südtirol durch den Notenwechsel zwischen Italien und Österreich langfristig abgesichert sind. Der Friedensnobelpreis geht in diesem Jahr an die südafrikanische Juristin Nabi Pillay. Sie werde für ihre Bemühungen um die Förderung des Friedens und des Völkerrechts geehrt, erklärte das norwegische Nobelkomitee in Oslo. Sigrid Harms, ist diese Entscheidung überraschend?
1: Nabi Pillay ist bei uns vielleicht weniger bekannt, aber unter Juristen gilt sie als großes Vorbild. Sie wurde während der Apartheid in Südafrika geboren und war die erste schwarze Richterin am obersten Gerichtshof. Später war sie dann Richterin am UN-Tribunal für Ruanda, am Internationalen Strafgerichtshof in Den Haag und UN-Hochkommissarin für Menschenrechte.
0: Aus Südtirol kommen positive Reaktionen. Kuno Tarfusser, ehemaliger Richter am Internationalen Strafgerichtshof, freut sich über die Verleihung des Friedensnobelpreises an seine frühere Kollegin Nabi Pillay. Die Entscheidung sei ein positives Signal und stärke den Strafgerichtshof, der von den Großmächten in Frage gestellt werde, sagt Tarfusser. Die USA und Israel kritisieren hingegen den Friedensnobelpreis für Pillay. Die US-Regierung hat neue und noch schärfere Sanktionen gegen den Strafgerichtshof verhängt. US-Außenminister Rubio spricht von einem Schurkengericht, dessen Arbeit lahmgelegt werden müsse. Es geht dabei unter anderem um die Haftbefehle, die das Gericht gegen den israelischen Ministerpräsidenten Netanyahu erlassen hatte, wegen Kriegsverbrechen im Gazastreifen. Wir schauen nach Italien. Heftige Unwetter haben Schäden verursacht. Auf Sizilien haben sich vor der Hafenstadt Marsala zwei Wasserhosen gebildet. Die Wirbelstürme sind vom Meer ins Landesinnere gezogen und haben Schäden angerichtet. Mehrere Menschen wurden verletzt. Unwetterschäden werden auch aus Neapel und von der Insel Ischia gemeldet. Dort sind Telefon und Internet 2 Stunden lang ausgefallen und auch Notrufe waren nur eingeschränkt. Das Wetter wird morgen bunt gemischt, die genauen Aussichten gleich.
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0: Der Samstag bringt uns morgen Hochnebel und Sonne am Vormittag und Wolken und etwas Regen am Nachmittag bei Höchstwerten von 15 bis 20 Grad. Am Sonntag folgt dann aber wieder schönes und mildes Herbstwetter. Heute Abend messen wir noch 20 Grad in Auer. In Barbian sind es 15. In Bruneck werden 14 Grad gemessen und in Hintermattel sind es kühle 7 Grad.
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7: Einen schönen guten Abend wünscht Deborah Gartner aus der Landesverkehrsmeldezentrale. Branner Autobahn. In Richtung Süden ist die Einfahrt Brixenfahren von 22 bis 6 Uhr wegen Arbeiten gesperrt. Pustertaler Stadtstraße. Bei St. Lorenzen ist der Tunnel Sonnenburg wegen Arbeiten heute Nacht von 20 Uhr bis 5 Uhr früh gesperrt. Auch die Umfahrung vom Mühlbach ist wegen Tunnelarbeiten heute Nacht von 20 Uhr bis 6 Uhr früh gesperrt. Die Umleitungen sind ausgeschildert. Allen unterwegs eine gute und sichere Fahrt.
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1: Einen schönen guten Abend wünscht Deborah Gartner aus der Landesverkehrsmeldezentrale. Branner Autobahn. In Richtung Süden ist die Einfahrt Brixenfahren von 22 bis 6 Uhr wegen Arbeiten gesperrt. Pustertaler Stadtstraße. Bei St. Lorenzen ist der Tunnel Sonnenburg wegen Arbeiten heute Nacht von 20 Uhr bis 5 Uhr früh gesperrt. Auch die Umfahrung vom Mühlbach ist wegen Tunnelarbeiten heute Nacht von 20 Uhr bis 6 Uhr früh gesperrt. Die Umleitungen sind ausgeschildert. Allen unterwegs eine gute und sichere Fahrt.

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schon, es ist kaum mehr was los. Ich hab Kopfweh und der DJ spielt die ganze Zeit nur so Elektrozeugs. Nicht mal was von David Guetta machte. Komm, lass uns nach Hause gehen.

wohl auch alleine hier. Genau wie ich. Du bist mir gleich aufgefallen. Voll Laser, wie du abgehst. Leider ist ja gleich Feierabend. Also ich bin noch gar nicht müde. Aber vielleicht, wenn du Bock hast. Ich hab eine Wohnung gleich hier in der Nähe. Wenn du willst, wir könnten ja dort weiter tanzen. Wenn du weißt, was ich meine.

Pass mal auf, Junge. Hier ist langsam Feierabend. Also geh runter von der Tanze. Ich will nach Hause. Der Barkeeper will nach Hause. Und der DJ ist müde, hörst du doch. Mach ein bisschen halblang jetzt. Hol deine Jacke, schnapp dir deine Mädels und geh nach draußen. Also, wir sehen uns nächste Woche wieder.